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3: Ich bin Dominik Schweiger. Vor der Entscheidung über die Krankenkassenreform zeichnet sich Entlastung für viele Familien ab. Union und SPD beraten über Änderungen am Sparpaket für die gesetzlichen Krankenkassen. So soll die kostenlose Mitversicherung von Ehepartnern für Eltern mit Kindern unter 12 Jahren länger bestehen bleiben als zunächst geplant. Außerdem könnte der Bund mehr Geld zuschießen, um Beitragserhöhungen zu begrenzen. Die Reformpläne der Bundesregierung, insbesondere die neue Krankschreibungsregelung, kamen ja nicht überall wirklich gut an. Genau das war auch Thema im ARD-Sommerinterview mit Finanzminister Klingbeil. Ronny Thorau berichtet aus Berlin.
4: Auch der Finanzminister hat offensichtlich mitbekommen, dass vor allem die geplante Krankschreibung ab dem ersten Tag viele Menschen aufregt. Klingbeil plädiert da jetzt für Pragmatismus in der Umsetzung.
5: Im Parlament und wenn das Gesetz vorliegt, muss man das sehr pragmatisch machen.
4: Dass die Reformen für Menschen auch Belastungen bedeuten, rechtfertigt Klingbeil damit, dass das eben die Folge von jahrzehntelangem Reformstau sei.
3: Nach dem tagelangen Stromausfall in Berlin zieht heute eine Expertenkommission Bilanz. Sie stellt Vorschläge vor, wie die Hauptstadt besser auf ähnliche Krisen vorbereitet werden kann. Auslöser des Blackouts im Januar war ein mutmaßlich linksextremistisch motivierter Brandanschlag auf eine Kabelbrücke. Rund 100.000 Menschen waren zeitweise ohne Strom und Heizung. Nach dem versuchten Tötungsdelikt auf der Zwickauer Marienstraße sitzen die beiden Tatverdächtigen inzwischen in U-Haft. Es handelt sich dabei um zwei 19- und 25-Jährige. Der Zustand des lebensgefährlich verletzten 26-Jährigen ist unverändert. Nach bisherigen Erkenntnissen erlitt er seine Verletzungen nicht durch ein Messer, sondern durch stumpfe Gewalt. Die Kripo bittet weiter dringend um Zeugenhinweise. Besonders Fotos und Videos von der Auseinandersetzung an der Marienstraße am Samstagabend könnten für die Ermittlungen wichtig sein. Die nächste WM-Sensation ist perfekt. Norwegen steht zum ersten Mal im Viertelfinale einer Fußball-Weltmeisterschaft. Die Skandinavier besiegten Brasilien mit 2:1. Erling Haaland entschied die Partie mit 2 späten Treffern. Neymars Anschlusstor in der Nachspielzeit änderte nichts mehr an dem Aus der Brasilianer.
2: Das Sachsenwetter.
6: In der Nacht ziehen viele Wolken durch, vereinzelt auch Schauer, Temperaturen zwischen 15 und 12 Grad. Der Montag dann heute stark bewölkt, immer wieder Schauer, bei Höchstwerten um die 23 Grad. Ab Wochenmitte wird's dann etwas freundlicher.
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5: Ich bin Dominik Schweiger. Für gesetzlich Krankenversicherte könnten einige geplante Mehrbelastungen geringer ausfallen als vorgesehen. Laut der FAZ hat Gesundheitsministerin Wagen ihren Gesetzentwurf zur Finanzreform der Krankenkassen überarbeitet. Demnach sollen mitversicherte Ehe- und Lebenspartner weniger zahlen als zunächst geplant. Auch bei Medikamenten und Krankenhausaufenthalten sind Entlastungen vorgesehen. Dafür soll der Bund die gesetzlichen Krankenkassen kommendes Jahr mit 1,4 Milliarden Euro zusätzlich unterstützen. Im Bundeskabinett geht es heute um den Haushalt fürs kommende Jahr, also wie viel Geld unsere Regierung ausgeben darf. Dafür muss der Bund neue Schulden aufnehmen, die aber sofort reinvestiert werden sollen. Das hat Finanzminister Klingbeil im ARD-Sommerinterview verteidigt. Es ging aber auch um die umstrittene neue Krankschreibungsregelung. Dazu hat er gesagt:
6: Wir haben etwas verabredet, dazu stehe ich auch. Und jetzt müssen wir gucken, und das ist meine Botschaft, dass wir eine pragmatische Umsetzung finden. Und die kann man finden, wenn man erstens sagt, ihr müsst euch nicht krank zum Arzt schleppen und auch nicht krank auf die Arbeit schleppen. Und das Zweite ist, am besten geben wir den Tarifpartnern oder den Betrieben Möglichkeiten, das Ganze so zu regeln, wie sie es gerne hätten. Weil ich glaube, es gibt auch Arbeitgeber, die sagen, will ich gar nicht.
5: Laut Klingbeil könnte es sein, dass die Krankschreibung gar nicht am ersten Tag beim Arzt geholt werden muss. Bei Porsche könnte ein weiterer großer Stellenabbau bevorstehen. Nach Informationen des Handelsblatts will der Sportwagenbauer bis zu 4000 weitere Arbeitsplätze streichen. Betroffen wären demnach vor allem Management und Verwaltung. Porsche selbst bestätigte die Zahlen nicht, kündigte aber ein Spar- und Zukunftsprogramm an, das den Konzern schlanker machen soll. Bei Kontrollen von Tierversuchen in Sachsen hat die Landesdirektion im vergangenen Jahr Mängel festgestellt. Dazu gehörten zum Beispiel 2 Pferde mit rissigen Hufen, unzureichender Sonnenschutz und eine fehlende Genehmigung. 11 Ordnungswidrigkeiten wurden eingeleitet, 4 Bußgelder verhängt und 2 Verwarnungen ausgesprochen. Das teilte das Sozialministerium auf Anfrage der Landtagsabgeordneten Susanne Schaper von der Linken mit. Insgesamt gab es 29 Kontrollen. Norwegen hat bei der Fußball-WM Brasilien mit 2:1 aus dem Turnier geworfen. Matchwinner war Erling Haaland mit 2 späten Toren in der Schlussphase. Neymar verkürzte tief in der Nachspielzeit noch per Elfmeter, für Brasilien kam das aber zu spät. Für Norwegen ist es der erste Einzug in ein WM-Viertelfinale überhaupt.
7: Das Sachsenwetter.
8: In der Nacht ziehen viele Wolken durch, vereinzelt auch Schauer, Temperaturen zwischen 15 und 12 Grad. Der Montag dann heute stark bewölkt, immer wieder Schauer, bei Höchstwerten um die 23 Grad. Ab Wochenmitte wird es dann etwas freundlicher.

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13: Ich bin Dominik Schweiger. Guten Morgen. Vor der Entscheidung über die Krankenkassenreform zeichnet sich Entlastung für viele Familien ab. Union und SPD beraten über Änderungen am Sparpaket für die gesetzlichen Krankenkassen. So soll die kostenlose Mitversicherung von Ehepartnern für Eltern mit Kindern unter 12 Jahren länger bestehen bleiben als zunächst geplant. Außerdem könnte der Bund mehr Geld zuschießen, um Beitragserhöhungen zu begrenzen. Die Reformpläne der Bundesregierung, insbesondere die neue Krankschreibungsregelung, kamen ja nicht überall wirklich gut an. Genau das war auch Thema im ARD-Sommerinterview mit Finanzminister Klingbeil. Ronny Thorau berichtet aus Berlin.
14: Auch der Finanzminister hat offensichtlich mitbekommen, dass vor allem die geplante Krankschreibung ab dem ersten Tag viele Menschen aufregt. Klingbeil plädiert da jetzt für Pragmatismus in der Umsetzung.
15: Im Parlament und wenn das Gesetz vorliegt, muss man das sehr pragmatisch machen.
14: Dass die Reformen für Menschen auch Belastungen bedeuten, rechtfertigt Klingbeil damit, dass das eben die Folge von jahrzehntelangem Reformstau sei.
13: Nach dem tagelangen Stromausfall in Berlin zieht heute eine Expertenkommission Bilanz. Die stellt Vorschläge vor, wie die Hauptstadt besser auf ähnliche Krisen vorbereitet werden kann. Auslöser des Blackouts im Januar war ein mutmaßlich linksextremistisch motivierter Brandanschlag auf eine Kabelbrücke. Rund 100.000 Menschen waren zeitweise ohne Strom und Heizung.

0: Nach dem versuchten Tötungsdelikt auf der Zwickauer Marienstraße sitzen die beiden Tatverdächtigen inzwischen in U-Haft. Es handelt sich dabei um zwei 19- und 25-Jährige. Der Zustand des lebensgefährlich verletzten 26-Jährigen ist unverändert. Nach bisherigen Erkenntnissen erlitt er seine Verletzungen nicht durch ein Messer, sondern durch stumpfe Gewalt. Die Kripo bittet weiter dringend um Zeugenhinweise. Besonders Fotos und Videos von der Auseinandersetzung an der Marienstraße am Samstagabend könnten für die Ermittlungen wichtig sein. Die nächste WM-Sensation ist perfekt. Norwegen steht zum ersten Mal im Viertelfinale einer Fußball-Weltmeisterschaft. Die Skandinavier besiegten Brasilien mit 2:1. Erling Haaland entschied die Partie mit zwei späten Treffern. Neymars Anschlusstor in der Nachspielzeit änderte nichts mehr an dem Aus der Brasilianer.
1: Und wir kommen gleich mit dem Katja Möckel Wetter.
2: Ja, nach dem wechselhaften Wochenende geht's genauso rein in diese neue erste Ferienwoche. Dick bewölkt haben wir's und Schauer sind zum Teil unterwegs bei aktuell 16 Grad. Zwischen Leipzig, Dresden und auch Chemnitz tagsüber auch wenig Wolkenlücken, immer mal neuer Regen oder auch ein Gewitter bei windigen 24 Grad maximal.
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1: Und eine Verkehrsmeldung gibt es schon von der Autobahn A9 Richtung Berlin zwischen Kreuz-Rippachtal und Bad Dürrenberg. Ein defekter LKW auf der Standspur. Ansonsten gute Fahrt in die neue Woche.
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1: Bisschen neidisch steht man vielleicht heute Morgen auf. Denn es ist ja der erste Ferienmontag von 6 langen, freien Urlaubswochen für unsere Kinder, die sich das auch hoffentlich verdient haben. Schön, kann man sich ein bisschen mitfreuen. Nebenbei läuft Fußball. Soll ich mal kurz durchgeben, wie es steht?
2: Wer spielt denn?
1: Na, die Engländer im Aztekenstadion gegen Mexiko, wo die Mexikaner auch noch nie ein Spiel verloren haben. 90 Minuten sind rum, die haben aber irgendwie 10 Minuten Nachspielzeit. In 5 Minuten etwa müsste es durch sein. Und wenn es so weitergeht, dann gewinnt England in Unterzahl 3:2. Aber die sind da noch nicht durch, weil die haben Dauerbelagerung. Mal sehen, wie das weitergeht. Wir starten mit dem Culture Club erstmal in diesem Morgen, ja? Mhm. Do you really wanna hurt me? Guten Morgen.
2: Morgen.

0: Guten Morgen um 10 nach 5 bei Hitradio RTL mit Katja Möckel und Uwe Fischer. Wir wünschen Ihnen einen vernünftigen, gut strukturierten, erfolgreichen Montag, dass Sie nicht so unter die Räder kommen wie fast die Engländer jetzt gerade beim Fußball. Es ist durch, das nächste Spiel. Die Mexikaner verlieren zum ersten Mal im Aztekenstadion gegen England mit 2-3, obwohl die Engländer einen Mann weniger waren ab der 50. Minute.
1: Also spielen die Engländer jetzt quasi gegen die Norweger, oder was?
0: So. Wer hätte das gedacht, dass die Norweger Brasilien raushauen?
1: Was?
0: Ja, die WM hat doch ein paar Überraschungen auf Lager. So, heute geht es nicht nur um Fußball, sondern um ganz andere Dinge. Wollen wir gleich mal den Kollegen vielleicht das Wort geben? Die haben immer einen guten Gedanken mit auf dem Weg. Machen wir so.
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3: Wenn ich Bahn fahre, und das tue ich ziemlich oft, dann höre ich häufig Musik. Auch andere Leute tun dies, selbstverständlich mit Kopfhörern. Schließlich will man ja seine Mitmenschen nicht stören. Viele blicken auf ihr Handy, jeder in seiner eigenen kleinen Welt. Das ist verständlich. Die Welt ist laut und manchmal brauchen wir einen geschützten Raum für uns, gerade vor oder nach einem anstrengenden Tag. Doch ich frage mich, was geht verloren, wenn wir uns immer voneinander abschirmen? Früher entstand in der Bahn manchmal ein Gespräch. Ich weiß, ich romantisiere das wahrscheinlich gerade ein bisschen. Auch da waren die Menschen natürlich vertieft in ihren Zeitungen und Büchern. Aber es gab meines Erachtens mehr Kommunikation. Wir wussten, wir sind unterwegs mit anderen Menschen. Ich wünsche mir jedenfalls, dass ich mir diese Momente nicht ganz abgewöhne. Dass ich nicht immer nur in meiner eigenen kleinen Welt unterwegs bin. Denn es könnte sein, dass mir gerade zwischen zwei Haltestellen etwas begegnet, womit ich nicht gerechnet habe. Vielleicht sogar eine Spur von Gott.
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Ein ganzes Land reckt sich und streckt sich beim Munterwerden zur Musik von Michael Jackson. Guten Morgen, 5 und 19 ist es. Wichtig für alle im Meißner Land ab heute, die alte Poststraße zwischen Pösig und Stauchitz. Da wird gebaut, ist es ab sofort gesperrt bis zum 14. Und dann wollen die Kolleginnen und Kollegen da durch sein mit der Baustelle. Und endet der Durchsage in dem Fall.

0: So klingt ein putzmunterer Montagmorgen, 5.26 Uhr bei Hitradio RTL, heute der 6. Juli 26.
1: Ja.
0: Wissen wir, woran man erkennt, dass die Zeit ganz schön vergeht?
1: Weil?
0: Sylvester Stallone wird heute 80.
1: Das kann man sich auch. Wer wird 80?
0: Sylvester Stallone, Rambo, kann man sich auch nicht vorstellen. So, wir nehmen jetzt Kurs auf die 5:30 Nachrichten mit Billy Ocean und dann erfahren Sie das Neueste vom Neuen.

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2: Mit Lutz Escher. Autofahrer, Fahrgäste in Bus und Bahn und Anwohner müssen sich ab heute in ganz Sachsen auf zahlreiche neue Baustellen einstellen. Grund sind die Sommerferien. Die verkehrsarme Zeit wird für größere Arbeiten im Straßennetz genutzt. Für gesetzlich Krankenversicherte könnten einige geplante Mehrbelastungen

0: Leistungen geringer ausfallen als vorgesehen. So soll die kostenlose Mitversicherung von Ehepartnern für Eltern mit Kindern länger bestehen bleiben als zunächst geplant. Außerdem könnte der Bund mehr Geld zuschießen, um Beitragserhöhungen zu begrenzen. In Leipzig plant die Schaubühne Lindenfels an der Karl-Heine-Straße einen modernen Neubau. Für rund 6,6 Millionen Euro soll bis 2029 ein fünfgeschossiges Gebäude mit Proberäumen und Werkstätten errichtet werden. Bei Porsche könnte ein weiterer großer Stellenabbau bevorstehen. Nach Informationen des Handelsblattes will der Sportwagenbauer bis zu 4000 weitere Arbeitsplätze streichen. Norwegen steht erstmals im Viertelfinale einer Fußball-Weltmeisterschaft. Die Skandinavier besiegten Brasilien mit 2:1. Erling Haaland entschied die Partie mit 2 späten Treffern.
1: Und die Katja Möckel mit dem Wetter.
2: Ja, das ist noch nicht ganz im Ferienmodus heute. Dicke Wolken und Regen bestimmen diesen Wochenstart. Die Temperaturen bleiben ähnlich verhalten wie am Wochenende. Aktuell haben wir so zwischen 14 und 18 Grad. Maximal gibt es 24. Fühlt sich aber frischer an. Und auch durch den Wind wird es das Ganze nicht angenehmer machen. Also wenig Wolkenlücken heute Morgen. Schaut es ähnlich aus.
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1: Bitte Vorsicht auf der A9 Richtung Berlin. Da steht zwischen Rippachtal und Bad Homburg ein defekter Laster auf der Standspur. Und dann noch wichtig, vielleicht in Gröditz ist ab heute die Fröbelstraße bis zur Windmühlenstraße gesperrt wegen einer Baustelle.
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1: Man könnte fast meinen, diese Welt ist ungerecht. Unser einer macht sich auf den Weg dienstbeflissen zur Arbeit, wie sich das gehört, am Montagmorgen. Und diese Taylor Swift und ihr Travis Kelce, der neue Ehegatte.
2: Sind da jetzt mal Fotos aufgetaucht?
1: Weiß es nicht, aber die werden ja auf Flitterwochen dann gehen, oder?
2: Ja, wahrscheinlich. Die sind schon unterwegs. Ja.
1: Sind schon unterwegs. Kennst du die Reiseroute?
2: Ja, 4 Kontinente.
1: Ach, ich hätte lieber nicht gefragt. Neid ist mir eigentlich fremd, aber...

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1: Reintrudeln in diese neue Woche. Guten Morgen hier mit Hitradio RTL. Und es gibt gerade eine Mannschaft, die macht, richtig Laune, ja.
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1: Es wird nämlich weitergerudert bei der Fußball-Weltmeisterschaft. Norwegen steht im Viertelfinale. Die Wikinger haben den Rekordweltmeister Brasilien rausgeworfen. So früh wie seit 36 Jahren nicht mehr. Schade, findet auch unser Sportexperte Jens Umbreit.
4: Ja, und damit ist der Traum vom 6. WM-Titel für die Südamerikaner geplatzt. Das Warten, endlich mal wieder den WM-Pokal in Händen halten zu dürfen, geht weiter. Man wartet mittlerweile seit 24 Jahren. Und der Matchwinner beim 2:1 der Norweger war natürlich Erling Haaland. Seine Turniertore 6 und 7, Wahnsinn der Typ. In der 79. Minute köpfte er Norwegen zur Führung. In der 90. zischte ein Flachschuss mit unglaublichem Dampf ins lange Eck. 2:0, Brasilien war geschlagen. Dänen gelang in der Nachspielzeit nur noch per Elfmeter das 2:1. Aber das war viel zu spät. Danach wurde gerudert. Tja, aber nicht nur Haaland glänzte gestern, auch Torhüter Ørjan Nyland, der 35-Jährige, aktuell vereinslos, hielt Norwegen mit Weltklasse-Paraden am Leben. Unter anderem hielt er in der ersten Halbzeit einen Elfmeter der Brasilianer. Ohne Nyland wäre Norwegens historischer Viertelfinaleinzug nicht möglich gewesen.
1: Ja, und Norwegen trifft jetzt im Viertelfinale auf England, die sich heute Morgen gegen Mexiko durchgesetzt haben.
0: Ja, so ist es.
1: Und dann heute Abend noch Spanien gegen Portugal. Müssen wir auch gucken.
0: Sag's nochmal, das ist natürlich eine Paarung.
1: Spanien gegen Portugal.
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Guten Morgen bei Katja Möckel und Uwe Fischer am Montag auf Hitradio RTL. Themen des Tages werden heute uns beschäftigen. A1, nur wenige Eltern schränken Handynutzung ihrer Kinder ein. Wichtiges Thema. Mhm. A2, nach 50 Jahren.

Showbusiness, nur 300 Euro Rente für Jürgen Drews werden wir sammeln für ihn. Also dann müssen wir das nicht. Und der dritte Fakt ist, ein Blitzer, der gerade reinkommt, Leipzig, Rückmarsdorfer Straße. Fahren Sie bitte sinnig, damit Sie nicht geblitzt werden. Dankeschön.

0: ein fröhliches in die neue Woche kommen wünschen Katja Möckl und Uwe Fischer hier bei Hitradio RTL.
1: Ja, die erste richtige Ferienwoche, ne?
0: Na, haben Sie schon mal was vom grünen Band Sachsen-Bayern-Thüringen gehört?
1: Das grüne Band?
0: Ja, mir war das auch neu, zumindest in diesem Zusammenhang. Aber heute fällt ein großer Startschuss für eben ein wirklich riesiges Naturschutzprojekt, genannt Grünes Band Sachsen-Bayern-Thüringen. Geht also entlang der ehemaligen deutsch-deutschen Grenze. Spannend. Was heute noch wichtig ist, gleich hier. 15 Sekunden, dann Hitradio RTL aktuell, Punkt 6.
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5: Mit Lutz Escher. Vor der Entscheidung über die Krankenkassenreform zeichnet sich eine Entlastung für viele Familien ab. Union und SPD beraten über Änderungen am Sparpaket für die gesetzlichen Krankenkassen. So soll die kostenlose Mitversicherung von Ehepartnern für Eltern mit Kindern länger bestehen bleiben als zunächst geplant. Außerdem könnte der Bund mehr Geld zuschießen, um Beitragserhöhungen zu begrenzen. Das Festival Theater der Welt hat rund 17.000 Besucher nach Chemnitz gelockt. Gestern ist es nach 18 Tagen zu Ende gegangen. Nach Angaben der Veranstalter lag die Auslastung bei den internationalen Produktionen bei rund 92%. Viele Vorstellungen waren ausverkauft. Das Projekt Theater der Welt gilt als eines der wichtigsten internationalen Theaterfestivals in Deutschland. Es wird alle drei Jahre an

0: eine andere Stadt vergeben und machte diesmal Chemnitz zum Treffpunkt internationaler Theaterkunst. Geithain im Landkreis Leipzig hat einen neuen Oberbürgermeister. Bei der Wahl setzte sich gestern der parteilose Andreas Retsch klar gegen die ebenfalls parteilose Unternehmerin Grit Kunitsch durch. Er kam auf 83% der Stimmen. Retsch kommt aus der Stadtverwaltung und war zuletzt Chef von Bau- und Ordnungsamt. Die Wahl war nötig geworden, weil der bisherige Oberbürgermeister Frank Rudolph sein Amt aus gesundheitlichen Gründen aufgibt. Die Reformpläne der Bundesregierung, insbesondere die neue Krankschreibungsregelung, kam ja nicht besonders gut an. Genau das war auch Thema im ARD-Sommerinterview mit Finanzminister Lars Klingbeil. Ronny Thorau berichtet aus Berlin.
1: Auch der Finanzminister hat offensichtlich mitbekommen, dass vor allem die geplante Krankschreibung ab dem ersten Tag viele Menschen aufregt. Klingbeil plädiert da jetzt für Pragmatismus in der Umsetzung.
2: Im Parlament und wenn das Gesetz vorliegt, muss man das sehr pragmatisch machen.
1: Dass die Reformen für Menschen auch Belastungen bedeuten, rechtfertigt Klingbeil damit, dass das eben die Folge von jahrzehntelangem Reformstau sei.
0: Norwegen steht erstmals im Viertelfinale einer Fußball-Weltmeisterschaft. Die Skandinavier besiegten Brasilien mit 2:1. Erling Haaland entschied die Partie mit 2 späten Treffern. Neymars Anschlusstor in der Nachspielzeit endete nichts mehr am Aus der Brasilianer.
3: Jo, Mexiko auch aus gegen England nach einem dramatischen Spiel und jetzt hoffentlich weniger dramatisch das Katja Möckel-Wetter.
4: Naja, wir starten dick bewölkt in diesem Montag. Teilweise sind auch noch ein paar Schauer unterwegs. Aktuell haben wir Temperaturen so um die 16 Grad zwischen Pegau, Mittweida und auch Bautzen. Tagsüber wird es ähnlich sein. Wenig Wolkenlücken gibt es. Immer mal neuer Regen. Zum Nachmittag hin auch ein Gewitter möglich und das bei windigen 24 Grad maximal.
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3: Auf der A4 hat Görlitz Richtung Dresden einen Unfall gegeben in der Baustelle. Deswegen jetzt zwischen Salzenforst und Uist 2 Kilometer Stau. Dauert 11-12 Minuten länger. Noch wichtig, die Straße zwischen Pösig und Stauchitz ist ab sofort wegen einer Baustelle gesperrt. Die wollen bis nächste Woche dann fertig sein. Bis zum 14. geht das. Und ein Blitzer steht in Leipzig auf der Rückmarsdorfer Straße.
6: 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Guten Morgen bei Hitradio RTL mit Uwe Fischer
3: und Katja Merkel. Ja, und an diesem ersten Ferienmontagmorgen gibt es eigentlich nur eine einzige Musik, die jetzt hier laufen muss. Ein paar Kids werden ja wahrscheinlich auch schon munter sein, wenn Mami und Papi arbeiten. Dann geht's schon sehr zeitig ab in den Hort. Wir spielen jetzt für alle Hooray, Hooray, it's a Harley Holiday. Und wir sind Boney M. Guten Morgen.
4: Morgen.

0: ausgespielt. Denn die Würde des Liedes ist unantastbar hier bei Katja Möckel und Uwe Fischer. Wollen wir gleich mal ein bisschen Spaß machen? Ja, aber.
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0: 6:21 Uhr. Aber es geht nicht vorwärts auf der A4. Stau, Görlitz Richtung Dresden, zwischen Salzenwurst und Burkau. Jetzt schon 5 Kilometer. Wegen des Unfalls in der Baustelle brauchen Sie 20 Minuten länger. Bitte Geduld. So, und jetzt nehmen wir uns wieder Zeit für Ideen, Rat und Lebenshilfe im Alltag. Der Peter Wagner aus Röther ist dran.
1: Einen wunderschönen guten Morgen, Katja. Einen wunderschönen guten Morgen, Uwe. Ich habe mal eine Frage an euer helles Köpfchen. Wenn ein Radweg da ist, sind Radfahrer verpflichtet, auf dem Radweg zu fahren oder dürfen sie auf der Straße fahren? Das sind meistens die bunten älteren Herren, die fahren sehr oft auf der Straße. Ein Radweg wie gemalt, Asphalt, alles. Wir fahren auf der Straße. Meine Frage.
0: Ich kann es nicht beantworten.
2: Geben wir weiter an unser helles Köpfchen Matthias Drahim.
3: Aha, in 30 Sekunden.
4: Wie sind die Fakten? Von 1934 bis 1998 gab es eine fest verankerte, und jetzt kommt ein schönes Wort, Radwegebenutzungspflicht. Im Osten genauso wie im Westen, und das haben viele auch in der Fahrschule so gelernt. Schon in den 80er Jahren hat man allerdings festgestellt, dass Radfahrer auf der Straße häufig sicherer sind als auf dem Radweg. Gerade wenn Autofahrer nach rechts abbiegen, werden die Radler auf dem Radweg leicht übersehen. Und deswegen gab es 1998 eine Reform in der Straßenverkehrsordnung, und das Benutzen eines Radweges ist seitdem generell keine Pflicht mehr, nämlich nur dann, wenn es ein Verkehrsschild extra so anordnet. Das sind all die Schilder mit blauem Untergrund, wo dann so ein weißes Rad bzw. eine Kombination aus Rad- und Fußgängern drauf ist. Und auch da gibt es relativ viele Ausnahmen. Ist der Weg in einem schlechten Zustand, gibt es Schlaglöcher, Wurzelaufbrüche oder auch Glasscherben, blockieren Baustellen, Autos, Mülltonnen oder E-Roller den Radweg, dann darf es auf die Straße gehen. So die aktuelle Lage.
0: Das war also das Neueste zur Radwegebenutzungspflicht, die es so also dann doch nicht gibt. Vielen Dank, Matthias Drahim.

0: Guten Morgen bei Hitradio RTL mit Katja Möckel und Uwe Fischer. Und alle Geithainer, merken sich bitte den Namen Andreas Rätsch, wenn sie ihn nicht eh schon kannten, als Bauamtsleiter. Ab sofort ist er nämlich Oberbürgermeister von Geithain nach der Wahl gestern. Was Themen des Morgens sind, jetzt gleich nach der Werbung Hitradio RTL aktuell in einer guten Minute, 6:30.
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7: Mit Lutz Escher. Das Bundeskabinett berät heute über den Haushalt für das kommende Jahr. Finanzminister Lars Klingbeil verteidigte die dafür geplante hohe Neuverschuldung erneut. Das Geld solle unter anderem in Wirtschaft und Verteidigung investiert werden. Vor der Entscheidung über die Krankenkassenreform zeichnet sich eine Entlastung für viele Familien ab. So soll die kostenlose Mitversicherung von Ehepartnern für Eltern mit Kindern länger bestehen bleiben als zunächst geplant. Außerdem könnte der Bund mehr Geld zuschießen, um Beitragserhöhungen zu begrenzen. Leipzig führt Mitte Juli als letzte der 3 sächsischen Großstädte Festpreise für Taxis ein. Fahrgäste können dann bereits vorab einen festen Betrag buchen, unabhängig von Staus oder der Fahrtdauer. Wegen technischer Probleme reduziert die Erzgebirgsbahn in den Sommerferien ihr Angebot. Auf mehreren Strecken fallen ab heute Züge aus, zum Beispiel zwischen Annaberg-Buchholz und Chemnitz sowie zwischen Olbernhau und Chemnitz. Norwegen hat Rekordweltmeister Brasilien mit 2:1 aus der Fußball-WM geworfen. Außerdem besiegte England Co-Gastgeber Mexiko mit 3:2.
0: Und das Wetterchen.
8: Ja, es könnte mal wieder ein Ende haben mit dieser Trübigkeit, oder? Nach Freibadwetter sieht das heute nicht wirklich aus. Dicke Wolken und immer wieder Schauer bestimmen diesen Montag. Wir haben aktuell so zwischen 14 und 18 Grad, maximal 24 sind da heute angekündigt, fühlt sich aber richtig schwül an. Sonne bleibt eher die Ausnahme und so geht's dann Richtung Wochenmitte. Danach soll es wieder schöner.

0: und warmer werden.
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2: Und auf der A4, Görlitz Richtung Dresden, wird der Stau länger zwischen Salzenfurst und Burkau wegen Unfalls in der Baustelle. 4 Kilometer Stau, eine halbe Stunde bitte länger einplanen. Und es stockt auch ein bisschen auf der A38 Richtung Halle zwischen der Landesgrenze und Lützen. 5 Minuten Zeitverlust. Blitzer, Leipzig, Rückmarsdorfer Straße.
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4: Guten Morgen bei Hitradio RTL mit Uwe Fischer
2: und Katja Mücke. Und Sie werden es ab heute merken, spüren und hören, denn wir werden besonders viel Musi spielen aus Ländern, in denen der Sachse für gewöhnlich gerne Ferien macht. Ja, vielleicht hört uns gerade noch jemand in Italien oder auf dem Weg dorthin. Dann sagen wir mal Buongiorno aus der Heimat in die Toskana oder nach Venedig.
5: Ja, kannst du übrigens schon mal ein Lied über Fischbrötchen raussuchen.
2: Sehr gerne.
5: Wer zum Beispiel Urlaub an der Ostsee macht oder an der Nordsee.
2: Das machen wir gerne nachher. Spielen wir hier.
5: Klaus in Klaus.
2: An der Nordseeküste läuft nachher. Es gibt auch eine Ostseeküstenvariante. Übrigens, ich weiß noch nicht, wer es gehört. Bernd De Witt hat es damals gemacht. Das suchen wir alles raus. Wir haben ja 6 Wochen Zeit. Hier ist erstmal L'Italiano Musica hier von Gian Dananini auf Hitradio RTL.
5: Moin.

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1: Wir starten mit der Nancy Naumann jetzt die nächste Runde. Guten Morgen nach Dresden.
2: Guten Morgen, ihr zwei.
3: Schätzt doch mal, seit welchem Jahr ist es verboten, Kinder mit der Post zu verschicken?
2: Post zu verschicken.
1: Jetzt will sie uns veräppeln.
2: Ja, das glaube ich auch.
1: Aber es stimmt, ich kenne auch noch das Wort Kinderlandverschickung. Damit ist vielleicht wirklich gemeint, dass die Bahn die Kinder transportiert hat. Und das hat vielleicht damals ja auch die Post übernommen als Firma. In den sogenannten Postwagen. Oder? Nee.
3: Sowas gibt es nur bei den Amis. Beziehungsweise gab es. Ja.
2: Oh Gott.
3: Seit wann? Seit welchem Jahr ist es verboten, Kinder mit der Post zu verschicken?
1: Also in der Hoffnung, dass es das nie gab bei uns?
2: 1913,
3: sagt die Nancy?
2: Ja.
1: Also in Amerika wohlgemerkt, ja?
3: Ja.
1: Dann haben sie erst
3: hierzulande gab es das.
1: Dann haben sie es erst sehr spät, 1990, abgeschafft, per Gesetz. Es wurde dann schon lange nicht mehr praktiziert, aber erst 1990 abgeschafft.
3: Okay, passt auf, hört gut zu. 1913 ging der Paket.

0: Paketdienst der amerikanischen Post an den Start. Damals war das noch eine sehr, sehr, sehr persönliche Sache. Da wurden die Pakete direkt beim Fahrer aufgegeben. Einige pfiffige Eltern dachten sich, naja, warum die Kinder nicht per Post zu Oma und Opa schicken? Ist doch viel billiger als so ein Zugticket. Das Porto betrug damals gerade mal so 15 Cent. Und wer auf Nummer sicher gehen wollte, hat das Kind dann einfach für $50 mitversichert. Und
1: da das ist doch alles nicht wahr.
0: Da war fertig die Laube.
1: Das ist doch nicht zu fassen.
0: Das erste mit der Post verschickte Kind war ein, Achtung, 8 Monate alter Junge.
1: Nicht zu fassen.
0: Und die Reise ging damals wirklich zur Oma.
1: Man lacht, aber es ist nicht witzig.
0: Nee. Und das fand auch der amerikanische Postminister. Der hat den Versand der Kinder dann verboten. Und zwar noch im gleichen Jahr, also 1913.
1: Hast du heimlich gegoogelt oder hast du das wirklich jetzt aus dem Bauch rausgefragt?
2: Nee, ich habe ja mein Handy in der Hand, also kann ich da auch nicht googeln.
1: Das ist ja nicht zu fassen. Stark?
0: Ja. Und damit 50 Euro für dich.
2: Super, ich danke euch ganz doll.
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0: Welthit zum Munterwerden. Ein Welthit von die Cayman, Promise Myself. Habe ich schon mal erzählt, das ist eine der letzten Schallplatten gewesen, die ich in meinem Leben gekauft habe. Eine Single-Schallplatte von
1: hast du die noch?
0: Nick Cayman. Nee, wäre vielleicht heute eine Rarität, man weiß es nicht. Willkommen bei Hitradio RTL, es ist 10 vor 7. Aktuelle Verkehrsmeldung von der A14 Richtung Magdeburg. Da hat es Unfall gegeben zwischen Rastplatz Petersberg und der Götschetalbrücke. Kommt aber vorbei, ist offensichtlich auf der Standspur schon von der Polizei abgesichert. Dann hat es einen Wildunfall gegeben, gerade auf der A13 Richtung Berlin zwischen Klettwitz und Großräschen. Und der Stau auf der A4 Görlitz Richtung Dresden wird immer länger wegen des Unfalls in der Baustelle zwischen Salzenforst und Burkau. Jetzt 9 Kilometer Stau, dauert eine halbe Stunde länger, weil die linke Spur gesperrt ist.

0: ist unser Wunsch für Sie heute wieder. Wonderful Life, bitteschön. So soll es sein.
1: Ja, wir wünschen einen fabelhaften Start an diesen Montag. Und was würden Sie eigentlich sagen, wenn Geschäfte künftig auch sonntags offen hätten? Der deutsche Einzelhandel will sich jetzt nochmal dafür stark machen, nachdem ja die Bundesregierung plant, die Sonntagsregeln immer mehr zu lockern. Was sonst noch Fakt ist, gleich hier, Hitradio RTL, aktuell Punkt 7.
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11: Mit Lutz Escher. Die gesetzlichen Krankenkassen haben ja schon länger Geldprobleme. Die geplante Reform von Gesundheitsministerin Nina Wagen ist aber noch nicht ganz durch. Union und SPD wollen noch einiges ändern, unter anderem bei der Familienversicherung und beim Geld vom Bund. Mehr von Zoe Tasovali.
12: Bei der Familienversicherung kommt die Koalition den Betroffenen offenbar doch noch etwas entgegen. Wer Kinder unter 12 Jahren hatte, soll den Ehepartner weiter kostenlos mitversichern können. Bisher war nur eine Grenze bis zum 7. Geburtstag des Kindes geplant. Außerdem könnte der Bund die Krankenkassen stärker unterstützen.
11: Leipzig führt als letzte der 3 sächsischen Großstädte Mitte Juli Festpreise für Taxis ein. Das hat der Stadtrat beschlossen. Fahrgäste können dann bereits vorab einen festen Betrag buchen, unabhängig von Staus oder der Fahrtdauer. Das Angebot gilt allerdings nur für bestellte Fahrten per Telefon oder App. Erstmals seit 4 Jahren steigen auch die Preise wieder. Die Grundgebühr wird um 40 Cent auf 4,30 Euro erhöht und der Kilometerpreis um 10 bis 30 Cent. Autofahrer, Fahrgäste.

0: Gäste in Bus und Bahn und Anwohner müssen sich ab heute in ganz Sachsen auf zahlreiche neue Baustellen einstellen. Grund sind die Sommerferien. In dieser Zeit sind erfahrungsgemäß weniger Fahrzeuge unterwegs. Deshalb wird die verkehrsarme Zeit für größere Arbeiten im Straßennetz genutzt. Vor allem in den Großstädten Chemnitz, Leipzig und Dresden ist die Zahl der Baustellen in dieser Woche sprunghaft angestiegen. Dass sonntags die Geschäfte geschlossen sind, will der Einzelhandel schon länger ändern und macht sich jetzt nochmal besonders stark dafür. Vom Hauptverband des deutschen Einzelhandels heißt es, Einkaufen sei längst ein Freizeiterlebnis und stärke die Innenstädte. Hintergrund ist der Plan der Bundesregierung, die Sonntagsregeln für Bäckereien, Konditoreien und öffentliche Bibliotheken zu lockern. Norwegen hat bei der Fußball-WM für eine große Überraschung gesorgt. Die Skandinavier warfen Rekordweltmeister Brasilien mit 2:1 aus dem Turnier. Für Norwegen ist es der erste Einzug in ein WM-Viertelfinale überhaupt. Außerdem hat England Co-Gastgeber Mexiko geschlagen, und zwar mit 3:2.
1: Ja, dann machen wir gleich mal ein Erling Haaland-Spezialwetter.
2: Ja, das ist deutschlandweit zweigeteilt. Je westlicher, umso schöner und wärmer. Wir hier im Osten kriegen dicke Wolken und Regen ab bei aktuell 17 Grad in Kamenz, 17 haben wir in Froburg und 15 Grad in Schopau. Sonne ist heute wirklich eher selten, also nicht ärgern, wenn Sie noch nicht im Urlaubsmodus sind. Es arbeitet sich fabelhaft heute bei maximal 24 Grad. So bleibt's auch bis zur Wochenmitte.
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1: Es arbeitet sich fabelhaft, schöner kann man es nicht sagen, aber es fährt sich leider nicht fabelhaft auf der A4 Görlitz Richtung Dresden. Stau in der Baustelle zwischen Salzenforst und Burkau, 9 Kilometer, haben Sie bitte Geduld. Von der A17 wird gemeldet, Richtung Dresden im Hartetunnel erfolgt gerade Blockabfertigung. Und auf der A38 Richtung Halle zwischen der Landesgrenze und Lützenau, 1 Kilometer Stau in der Baustelle, dauert etwa 9 Minuten länger. Noch ein Blitzer mit auf dem Weg, auf der B95 in Schönfeld, am Ortsausgang Richtung Annaberg, stehen Sie an der Bussi.
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1: Hat Sie am Wochenende auch eine Zahl erschreckt, was man so
2: eine
1: gehört
2: Zahl?
1: Hat? Ja, 40% der Leute hier im Land glauben nicht, dass sie bis zur Rente durchhalten.
2: Mhm.
1: Wie ist das bei dir und mir? Ich bin gleich nervös geworden. Hast du ein Gefühl? Halt mal durch.
2: Na, wenn du das nicht bis zur Rente schaffst, dann wäre es ja, glaube ich, das elfte Weltwunder.
1: So, außerdem, was uns jeden Tag ja pusht, ist auch die gute Musik. Die macht ja gleich mal 10 Jahre jünger. Wir machen jetzt die Mixed Emotions mit Just For You. Das ist Hitradio RTL. Guten Morgen.
5: Oh.

0: Guten Morgen um 7:12. Hier sind Katja Möckel und Uwe Fischer. Und bei uns macht die WM auch ohne Deutschland Spaß.
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0: Eine fröhliche Antje Ries aus Zwickau ist dran, stimmt's?
3: Ja, ich bin happy, genau. Ja,
0: und ich, erstmal muss ich sagen, du bist schuld, dass ich heute mir um 3 Uhr einen Wecker stellen musste schon.
3: Gott, ich musste heute auch schon 3.45 Uhr aufstehen.
0: Hast du es live gesehen, Mexiko gegen England?
3: Nee, ich habe es nur auf dem Radio, also hier auf dem Display verfolgt und war total aufgeregt heute.
0: Es war knapp.
3: Ich dann das Ergebnis gesehen habe.
0: Ja, du hast auf England getippt, aber die haben ja wirklich dann nur noch zu 10 spielen müssen. Letzte halbe Stunde sind die kaum noch aus ihrem eigenen Strafraum raus, aber am Ende das erste Mal Mexiko im Aztekenstadion geschlagen von England 3 zu 2. Es war aber Kraft.
3: Wahnsinn, oder?
0: So, damit
3: das
0: hast
3: war bestimmt ein schönes Spiel.
0: Damit hast du 100 Euro abgeräumt, aber es war ganz schön knapp.
3: Ah, danke schön.
0: Muss auch ein bisschen Glück haben.
3: Ja, es war knapp. Na? Man muss auch mal was wagen.
0: Ja, jetzt bist du auf Arbeit oder wie?
3: Ich bin jetzt auf Arbeit, ich habe Frühschicht. Ja,
0: ja, grüß die Kollegen, vielleicht dürft ihr ein bisschen das Radio anmachen. Manchmal geht das ja.
3: Ja, aber wir haben hier einen schlechten Empfang. Aber ansonsten, wie gesagt, falls es jemand hört auf Arbeit, dann alle Grüße, liebe Grüße an alle Kollegen, die Frühschicht haben. Ja,
0: welche Firma ist das denn überhaupt?
3: Familie. Ja, also ich arbeite in der Firma, die gerade in Zwickau in aller Munde ist. Also Automobilindustrie, sage ich nur, ganz genau. Mhm. Ja, und das ist gerade eine schwierige Zeit.
0: So, da macht's Beste draus, meine Antje.
3: Das machen wir.
4: Gib mal einen aus mit deinen 100 Euro.
3: Ja, wir machen jetzt in 3 Wochen Urlaub und dann werden wir mal am schönsten gehen. Und ich werde dran denken, an den grandiosen Sieg von England.
0: Wunderbar.
4: Antje, danke schön, dass du mal mitgemacht hast.
3: Alles klar. Boah, vielen Dank euch und einen schönen Tag noch.
0: Na klar, es geht ja weiter, wieder 100 Euro. Unser Spiel des Tages heute, der Knaller, Spanien gegen Portugal. Also besser geht's nicht. Sie tippen bitte, wie es nach 90 Minuten steht. Ob Spanien gewonnen hat, ob Portugal gewonnen hat oder ob es unentschieden gibt und dann in die Verlängerung geht. Das wäre wichtig. 100 Euro, Telefonnummer ist die 0351 5000 2000. Antje, mach's gut.
3: Mach's gut ins Studio. Tschüss.
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Hitradio RTL mit Roxette. 7.22 Uhr, Verkehrsmeldung von der A4 Richtung Görlitz, zwischen Dresden-Nord und Hermsdorf, 1 Kilometer Stau. Auf der A38 Richtung Halle jetzt langer Stau, ab der Landesgrenze bis Lützen brauchen Sie fast eine halbe Stunde länger. Und Achtung, auf der B93 melden gerade die Hörer in Richtung Mosel, von Zwickau Richtung Mosel, ist ein Reh direkt an der Fahrbahn.

0: Wochenstart mit Marc Amber kann nicht falsch sein. Hier ist Hitradio RTL. Guten Morgen.
1: Morgen.
0: Und die Zahl des Tages ist heute die 7000, denn über 7000 Schulabgänger suchen noch einen Ausbildungsplatz bei uns hier in Sachsen. Gleichzeitig meldet die Agentur 7000 freie Ausbildungsplätze, nur eben nicht in diesen Traumberufen.
1: Ja, manchmal muss man aber auch Umwege gehen.
0: Ja, wünschen wir den jungen Leuten, dass sie flexibel sind und was finden. Themen des Morgens gleich hier in einer Minute. 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
12: Mit Lutz Escher. Union und SPD ringen im Bundestag um letzte Details beim Sparpaket für die gesetzlichen Krankenkassen. Geändert werden soll unter anderem, dass Ehepartner künftig bis zum 12. statt bisher 7. Lebensjahr eines Kindes kostenlos mitversichert bleiben. Deutschland droht ein massiver Fachkräftemangel, unter anderem bei Bus- und Lkw-Fahrern. Nach einer Studie des Instituts der deutschen Wirtschaft gehen in den nächsten 15 Jahren rund 4,6 Millionen Fachkräfte in Rente. Das Festival Theater der Welt hat rund 17.000 Besucher nach Chemnitz gelockt. Gestern ist es nach 18 Tagen zu Ende gegangen. Viele Vorstellungen der internationalen Produktionen waren ausverkauft. Bei der Oberbürgermeisterwahl in Geithain im Landkreis Leipzig hat sich der parteilose Andreas Retsch klar mit 83% der Stimmen durchgesetzt. Die Wahl war nötig geworden, weil der bisherige Oberbürgermeister sein Amt aus gesundheitlichen Gründen aufgibt. Bei der Fußball-WM steht Norwegen überraschend im Viertelfinale. Die Skandinavier besiegten Rekordweltmeister Brasilien mit 2:1. Außerdem setzte sich England gegen Co-Gastgeber Mexiko mit 3:2 durch.
0: Und wer setzt sich beim Wetter durch? Das ist jetzt die Frage.
1: Naja, ein bisschen Sonne scheint heute nicht ganz ausgeschlossen hier und da gibt es ein paar Lichtblicke heute Morgen, aber viel ist es nicht, was an Sonnenstunden dann auch im Laufe des Tages zusammenkommt. Dafür starten wir mit dicken Wolken, meist bei Temperaturen so zwischen 14 und 18 Grad.

0: maximal heute 24. Daran wird sich bis zur Wochenmitte auch nicht allzu viel ändern. Erst die zweite Wochenhälfte wird dann schöner und wärmer.
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3: Von Stau auf der A4 Chemnitz Richtung Görlitz zwischen Dresden Flughafen und Hermsdorf dauert es 8 Minuten länger. Die A4 Görlitz Richtung Dresden zwischen Salzenfoss und Uist wird der Stau kleiner, weil die linke Spur wieder frei ist. Sie brauchen noch 11 Minuten, bis sie da durch sind in der Baustelle. A38 Richtung Halle zwischen der Landesgrenze und Lützen auch 24 Minuten Zeitverlust. Oder Achtung auf der A72 Richtung Plauen zwischen Zwickau Ost und Niederkrenitz liegt Werkzeug auf der linken Spur. Und Unfall auf der A4 Dresden Richtung Chemnitz am Dreieck Nossen. Deswegen 2 Kilometer Stau zwischen Wilsdruf und dem Dreieck. Neuer Blitzer auf der B178 zwischen Herrnhut und Oberkunnersdorf.
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3: Für alle, die sich am Wochenende das Ja-Wort gegeben haben, spielen wir jetzt Feels Like Heaven von Fiction Factory.
0: Du meinst Taylor Swift oder was?
3: Mit ihrem Travis, die haben geheiratet, vielleicht auch hierzulande, der ein oder andere aus der Nachbarschaft. Und eine gewisse Aurora Ramazzotti, ich weiß nicht, wo ich sie hinstecken soll.
0: Ist die Tochter von der Michelle.
3: Ach so, von
0: also,
3: Michelle
0: Hunziker,
3: die ja mal mit Eros Ramazzotti, Techtelmechtel, alles klar.
0: Ja, die waren verheiratet, die hat nicht nur Techtelmechtel, so, die waren verheiratet.
3: Ja, habe ich jetzt falsch. Man weiß doch nicht, wie es bei den großen, schönen und reichen so ist. Also, glücklich sollen sie werden für alle Zeit, in guten und in schlechten Zeiten mit Feels Like Heaven auf Hitradio RTL.

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2: Ja, Sie haben es vorhin vielleicht schon gehört, wir spielen ab heute ganz viel Musik aus Ländern, in denen der Sachse für gewöhnlich Urlaub macht. Haben vorhin schon nach Italien gegrüßt mit einem freundlichen Buongiorno aus der Heimat. Für alle, die vielleicht auf dem Weg dorthin sind oder schon auf Sizilien kampieren oder durch Venedig schlendern. So, wir suchen noch, Katja hat vorhin gesagt, wir wollen auch die Leute an der Ostsee herzlich grüßen musikalisch. Da haben wir aber keine passende Musik. Haben
3: wir
2: Sie
3: haben
2: zufällig? Nein,
3: Musik?
2: Es gibt ja den Klassiker an der Nordseeküste von Klaus und Klaus.
3: Ja.
2: Diese Fassung gibt es auch, also mit dem Ostseeküsten.

0: einen Text.
1: Aha.
0: Aber ich hab's nicht. Haben Sie es zu Hause? Borgen Sie mir die Musik. Das wäre sehr freundlich. Da können wir am nächsten Tag auch mal die Ostseemusik spielen. Ich weiß nicht, wer es gesungen hat. Es waren nicht Klaus und Klaus. Müssen dann irgendwelche Rostocker
1: oder, also wenn Musikfischi das nicht spielt,
0: Mecklenburger Künstler eine Kombo gewesen sein, wäre schön, das mal einzulegen oder zumindest mal reinzuhören an der Ostseeküste. Bisweilen bleiben wir im Norden und grüßen jetzt mal an die Nordseeküste für alle, die vielleicht auf Helgoland Urlaub machen, heute oder in den nächsten Tagen oder Wochen.
1: Warst du schon mal an der Nordsee?
0: Ja, natürlich. Mhm. Das ist aus der Zeit der neuen deutschen Welle. Das werden Sie gleich erkennen. Nico bei Hitradio RTL.

7.50 Uhr, Hitradio RTL meldet, A4 voll gesperrt. Die A4 Richtung Chemnitz zwischen Wilsdruff und dem Dreigenossen wegen des Unfalls. Derzeit 7 Kilometer Stau ab Wilsdruff. Und in Niederdorf auf der Chemnitzer Straße ist die Ampelanlage auf der Höhe Kreuzung Lichtensteiner Straße außer Betrieb. Und aktueller Blitzer jetzt auf der A17 Richtung Prag zwischen Tunnel Altfranken und Dölzschen.

0: Guten Morgen am 6. Juli 2026 bei Hitradio RTL. Liebe Mitmenschen, seid heute besonders lieb zueinander. Heute ist internationaler Tag des Kusses.
1: Ach Gott.
0: Da braucht es nicht mehr Worte. Und was die Themen des Morgens angeht, die haben wir auch für Sie in 2 Minuten. 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Punkt 8.
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12: Mit Lutz Escher. Union und SPD ringen im Bundestag um letzte Details beim Sparpaket für die gesetzlichen Krankenkassen. Geändert werden soll unter anderem, dass Ehepartner künftig bis zum 12. statt bisher 7. Lebensjahr eines Kindes kostenlos mitversichert bleiben. Auch bei der Zuzahlung für Medikamente und Krankenhausaufenthalte soll es Entlastungen geben. Deutschland droht ein massiver Fachkräftemangel, unter anderem bei Bus- und Lkw-Fahrern. Nach einer Studie des Instituts der Deutschen Wirtschaft gehen in den nächsten 15 Jahren rund 4,6 Millionen Fachkräfte in Rente, mehr als 3 Millionen davon in Berufen, in denen es schon jetzt zu wenig Personal gibt. Im öffentlichen Nahverkehr könnte das zu noch mehr Ausfällen und Fahrplanänderungen führen. Fahrgäste der Erzgebirgsbahn müssen sich ab heute auf Einschränkungen einstellen. Wegen technischer Probleme reduziert die Erzgebirgsbahn in den Sommerferien ihr Angebot.
13: Auf den 3 Linien werden jeweils nur 2 Züge unterwegs sein. Teilweise wird Schienenersatzverkehr eingerichtet. Das betrifft einige Verbindungen auf der Linie zwischen Kranzahl und Chemnitz, auf den Abschnitten zwischen Olbernhau und Pockau-Lengefeld sowie zwischen Schwarzenberg und Johann-Georgen-Stadt fahren generell Busse. Grund für die Maßnahme sind Probleme mit den Radsätzen der Triebwagen. Die nutzen sich zu stark ab. Warum, wird noch untersucht. Sandra Petzold, Nachrichtenredaktion.
12: In Leipzig plant die Schaubühne Lindenfels an der Karl-Heine-Straße einen modernen Neubau namens Schaubau. Das 6,6 Millionen Euro teure Projekt wird überwiegend durch

0: Fördergelder von Bund, Land und Stadt finanziert. Läuft alles wie geplant, sollen die Arbeiten noch in diesem Jahr beginnen. In den 5 Geschosse kommen Probenräume, Werkstätten sowie Wohnbereiche für Gastkünstler. Eröffnet werden soll er 2029. Bei der Fußball-WM steht Norwegen überraschend im Viertelfinale. Die Skandinavier besiegten Rekordweltmeister Brasilien mit 2:1. Für Norwegen ist es der erste Einzug in ein WM-Viertelfinale überhaupt. Außerdem setzte sich England gegen Co-Gastgeber Mexiko mit 3:2 durch.
1: Und wir haben das Katja Möckel-Wetter für Sie.
2: Ja, da gibt es recht viele Pfützen heute Morgen nach dem schaurigen Sonntag. Auch heute früh schon einige Schauer unterwegs gewesen, mal mehr, mal weniger. Hier und da lunzt ein bisschen die Sonne durch. Also es bleibt ein wechselhafter Start in die neue Woche bei Temperaturen um die 17 Grad. Aktuell in Oberschatz 17 haben wir auch im Korener Land und 15 Grad sind es in Auerbad Schlema. Im Laufe des Tages, ja, wird so bleiben. Sonne eher selten. Maximal 24 Grad und so bleibt es dann auch erstmal bis zur Wochenmitte.
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1: Und Stau auf der A4, Chemnitz Richtung Görlitz, zwischen Dresden Flughafen und Hermsdorf brauchen Sie 10 Minuten länger. In der Gegenrichtung zwischen Ottendorf-Okrilla und dem Dreieck Dresden-Nord auch 4 Kilometer Stau. Ganz gesperrt die A4 Dresden Richtung Chemnitz, zwischen dem Dreieck Dresden-West und dem Dreieck Nossen 5 Kilometer Stau. Wie gesagt, da geht's nicht voran, Sie stehen ewig. Die A38 Richtung Halle, auch langer Stau zwischen der Landesgrenze und Lützen, dauert locker 20 Minuten länger. Und Blitzer auf der B95 in Schönfeld am Ortsausgang Richtung Annaberg-Buchholz.
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1: Mit CC Catch, mit Heaven and Hell. Thema in diesem Montag, Himmel und Hölle. Gab es nicht auch mal so ein Allerweltsessen, das Himmel und Hölle hieß? Was war das denn?
2: Himmel und Hölle? Himmel,
1: gab es immer irgendein Essen?
2: Ja. Da kommt schon wieder der Appetit
1: ja,
2: durch.
1: Bis Mittag kriegen wir das raus. Erstmal ist ja zweites Frühstück vielleicht bei Ihnen angesagt. Guten Morgen mit Hitradio RTL.
2: Moin.

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2: Jetzt sagen wir guten Morgen nach Leipzig zum Malzholger, stimmt's?
3: Stimmt.
2: Wollen wir mal sehen, ob du gutes Händchen hast, gutes Feeling. Spiel des Tages heute. Spanien gegen Portugal, das ist schon ein klassischer Kracher. Wenn man das hört, Holger, da hat man schon große Vorfreude, oder?
3: Richtig, richtig.
2: Ja. Die Quoten bei Betano Sportwetten liegen für Sieg Spanien bei 2, Sieg Portugal 3,95 und unentschieden 3,65. Und wir tippen wieder, wie es nach 90 Minuten steht. Ne? Hast du ein Gefühl? Bist du für Ronaldo oder eher für die Spanier?
3: Eher für die Spanier.
4: Du magst den Ronaldo nicht, oder was?
3: Doch. Aber insgesamt, ja. Von der Mannschaft her, würde ich sagen, ist Spanien favorisiert.
4: Hast du bis jetzt jedes Spiel soweit gut verfolgen können? Oder guckst du nur ab und an mal rein?
3: Nein, ich gucke.
4: Du guckst?
3: Also fast jedes. Gut, die Nacht habe ich jetzt nicht geschaut, aber...
4: Also, für Spanien bist du?
3: Für Spanien.

0: Mhm.
1: Na dann morgen um diese Zeit 100 Euro für dich, wenn Spanien tatsächlich nach 90 Minuten vorne liegt. Ansonsten gibt es dann morgen großen Katzenjammer, wir trösten uns gegenseitig.
2: Das machen wir.
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0: mit der Billie Eilish hier einen famosen Start in diese erste Ferienwoche mit Hitradio RTL, die erste offizielle Ferienwoche hier bei uns in Sachsen. Und während Uwe jetzt in den Zoo Leipzig radelt, um Ferienkinder glücklich zu machen, hat unser Hörer Peter aus Röther schon einen richtig dicken Hals, wenn er nur an Fahrradfahrer denkt.
1: Ich habe mal eine Frage an euer helles Köpfchen. Wenn ein Radweg da ist, sind Radfahrer verpflichtet, auf dem Radweg zu fahren oder dürfen sie auf der Straße fahren? Das sind meistens die bunten älteren Herren, die fahren sehr oft auf der Straße. Ein Radweg wie gemalt, Asphalt, alles. Wir fahren auf der Straße. Meine Frage.
0: Ja, die bunten älteren Herren, dem müssen wir auch nochmal auf den Grund gehen. Aber ich gebe die Frage erstmal weiter an unser helles Köpfchen Matthias Draheim.
2: Aha, in 30 Sekunden. Wie sind die Fakten? Von 1934 bis 1998 gab es eine fest verankerte, und jetzt kommt ein schönes Wort, Radwegebenutzungspflicht. Im Osten genauso wie im Westen, und das haben viele auch in der Fahrschule so gelernt. Schon in den 80er Jahren hat man allerdings festgestellt, dass Radfahrer auf der Straße häufig sicherer sind als auf dem Radweg. Gerade wenn Autofahrer nach rechts abbiegen, werden die Radler auf dem Radweg leicht übersehen. Und deswegen gab es 1998 eine Reform in der Straßenverkehrsordnung, und das Benutzen eines Radweges ist seitdem generell keine Pflicht mehr, nämlich nur dann, wenn es ein Verkehrsschild extra so anordnet. Das sind all die Schilder mit blauem Untergrund, wo dann so ein weißes Rad bzw. eine Kombination aus Rad und Fußgängern drauf ist. Und auch da gibt es relativ viele Ausnahmen. Ist der Weg in einem schlechten Zustand, gibt es Schlaglöcher, Wurzelaufbrüche oder auch Glasscherben, blockieren Baustellen, Autos, Mülltonnen oder E-Roller den Radweg, dann darf es auf die Straße gehen. So die aktuelle Lage.
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0: Ein Robby am Morgen vertreibt Kummer und Sorgen. Guten Morgen hier bei Hitradio RTL am Montag früh. Und apropos Kummer und Sorgen, knapp eine Woche nach dem Komplettausfall der Leipziger Straßenbahnen bedanken sich die Verkehrsbetriebe jetzt mit einer Sonderaktion bei ihren Fahrgästen. Und zwar, wer mit einem gültigen Ticket unterwegs ist, darf ab heute eine Woche lang kostenfrei eine weitere Person mitnehmen. Was sonst noch hörenswert ist, gleich hier in Hitradio RTL, aktuell 8:30.
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11: Mit Lutz Escher. Der demografische Wandel trifft Deutschlands Verkehrsbetriebe besonders hart. 40% der Bus- und Straßenbahnfahrer gehen nach einer Studie des Instituts der deutschen Wirtschaft in den nächsten 15 Jahren in Rente. Autofahrer, Fahrgäste in Bus und Bahn und Anwohner müssen sich ab heute in ganz Sachsen auf zahlreiche neue Baustellen einstellen. Grund sind die Sommerferien. Die verkehrsarme Zeit wird für größere Arbeiten im Straßennetz genutzt. Bei Porsche könnte ein weiterer großer Stellenabbau bevorstehen. Nach Informationen des Handelsblattes will der Sportwagenbauer bis zu 4000 weitere Arbeitsplätze streichen. In Leipzig plant die Schaubühne Lindenfels an der Karl-Heine-Straße einen modernen Neubau. Für rund 6,6 Millionen Euro soll bis 2029 ein fünfgeschossiges Gebäude mit Proberäumen und Werkstätten errichtet werden. Norwegen hat Rekordweltmeister Brasilien mit 2:1 aus der Fußball-WM geworfen. Außerdem besiegte England Co-Gastgeber Mexiko mit 3:2.
0: So, wir schauen zum Wetter. Das ist noch nicht ganz im Ferienmodus heute. Dicke Wolken und Regen bestimmen diesen Wochenstart. Es gibt wenig Sonnenstrahlen zum Montag früh. Ja, und die Temperaturen bleiben ähnlich verhalten wie am Wochenende. Aktuell haben wir zwischen 14 Grad in Schwarzenberg und 18 in Großenhain. Maximal sind da heute 24 Grad drin, fühlt sich aber frischer an, auch durch den Wind. Besserung gibt's dann in der zweiten Wochenhälfte.
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0: So, 2 Minuten nach 9:30 und wir schauen, was auf den Straßen los ist. Ganz dickes Ding haben wir auf der A4 Dresden Richtung.

0: Chemnitz zwischen dem Dreieck Dresden-West und Nossen. 8 Kilometer Stau nach dem Unfall. Die Fahrbahn ist in diese Richtung voll gesperrt, also da braucht es locker eine Stunde mehr. Dann haben wir die A4 Chemnitz Richtung Görlitz zwischen Dresden-Flughafen und Hermsdorf. 3 Kilometer Stau. Und A4 Görlitz Richtung Dresden zwischen Salzenforst und Uist. 2 Kilometer stockend. Die aktuellsten Blitzer stehen und zwar auf der A17 Richtung Prag zwischen dem Tunnel Altfranken und Dölschen, dann auf der B95 Schönfeld, Ortsausgang Richtung Annaberg und auf der 178 zwischen Herrnhut und Oberkunersdorf.
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0: So, und jetzt Hand hoch, wer auch schon im Urlaubsmodus ist und Hitradio RTL mitgeschleppt hat. Ja, man muss ja wissen, was zu Hause los ist, zumindest so halb, ne? Also allen Ferienkindern einen schönen Montag, jetzt hier mit Cher. Das ist Hitradio RTL, moin.

Ach, das macht Lust und Laune, auch wenn das Wetter nur so semi ist. Wir hoffen, Sie haben einen entspannten Wochenstart. Guten Morgen hier mit Hitradio RTL. Wir haben es 8:55 und jetzt stellen Sie sich mal vor, Sie sind in voller Urlaubsvorfreude, stehen am Flughafen, haben eingecheckt in Richtung Türkei, eine Woche herrlich Seele baumeln lassen. Aber Ihr Gepäck fliegt nicht mit. So passiert am Wochenende auf dem Dresdner Flughafen, weil es irgendwie Störungen beim Check-in gab. Hätten Sie zur Not ein Schlüppi und ein T-Shirt im Handgepäck? Also man nimmt sich's ja mal vor, so eine Wechselklamotte, aber irgendwie scheitert es dann am Ende beim Kofferpacken. Am Ende ging wirklich alles gut, die Koffer wurden in der nächsten Maschine irgendwie noch mitverladen und während Sie vielleicht auch schon mit der Urlaubshufe dann scharren, verraten Sie mir doch mal, wo Sie eigentlich Ihre Ferien in diesem Sommer verbringen. Wir haben schon viel gehört, Rügen, dann Ungarn oder auch Italien, und während Sie einfach mal durchgeben, wo Sie vielleicht gerade schlummern oder schon in Urlaubsfreude sind, dann 01 0 1805 30 10 30, oder? War das jetzt die Nummer? Ich hab's total verpeilt. Schicken Sie einfach eine WhatsApp an Hitradio RTL und damit einen guten Morgen hier mit Emendalier. Ah, jetzt habe ich

wunderschön. Die Urlaubskinder melden sich fleißig hier und hören auch in den Ferien Hitradio RTL. Der Robby hat gerade durchgegeben, ist mit dem Wohnmobil in Ungarn und hat Hitradio RTL mitgeschleppt. Ja, und Simone aus Schönbach ist in Vorfreude, wie fast jedes Jahr, auf die Bretagne. Sie fährt nach Frankreich und der Stefan, für ihn geht's nach Kroatien. Also allen, die vielleicht jetzt unterwegs sind,

0: Wake Me Up von Avicii, das ist das große Muntermachen am Montagmorgen hier bei Hitradio RTL. Und haben Sie eigentlich schon mal einen Löwen oder einen Elefanten geweckt? Sowas gibt's nicht alle Tage, aber wir schalten gleich mal rüber in den Zoo Leipzig, denn hier ist heute turbulenter Ferienstart mit kleinen und großen Persönlichkeiten.
1: Hier wird schon fotografiert. Ja. Darf ich kurz stören?
2: Ja.
1: Mein Name ist Fischer von Hitradio RTL. Heute wird nämlich ein kleines Mädchen Zoodirektorin für einen Tag werden. Und ihr macht gerade Frühstückspause, oder? Wie ist das jetzt? Wartet ihr schon? Wollt ihr auch rein in den Zoo?
2: Mhm.
3: Ja, klar.
1: Darf ich fragen, woher ihr kommt?
3: Aus Nürnberg.
1: Seid ihr heute Morgen erst angereist?
3: Genau.
1: Wann seid ihr aufgestanden?
2: Um 4 Uhr.
1: Oh je. Dann habt ihr gleich überstanden, lasst euch das Frühstück schmecken. Und in ein paar Minuten wird die kleine Hanna, topisch, 11-jähriges Mädchen, 5. Klasse, wird heute Zoodirektorin für einen Tag werden und wird euch reinlassen.
2: Oh, super.
4: Super.
1: Bis gleich, ja?
2: Bis gleich.
0: Ja, und wir sind live dabei in wenigen Augenblicken. Erstmal alles, was heute noch so wichtig ist hier in Hitradio RTL aktuell. Punkt 9.
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5: Mit Lutz Escher. Das Konzept für den Bundeshaushalt 2027 steht. Die Regierung will den Entwurf heute im Kabinett beschließen. Unterm Strich steigt die Neuverschuldung auf gut 200 Milliarden Euro. Aus guten Gründen, sagt Bundesfinanzminister Lars Klingbeil im ARD-Sommerinterview. Claudia Wächter berichtet.
6: Wir können uns gegen Kreml-Chef Putin nicht mit einer schwarzen Null verteidigen, sagt der Bundesfinanzminister. Heißt, die Bundeswehr muss aufgerüstet werden. Sparen will er auch, aber das reicht nicht. Deshalb greift er auch auf Geld zurück, das ursprünglich für andere Zwecke vorgesehen war, um ein Riesenfinanzloch zu stopfen.
5: Der demografische Wandel trifft Deutschlands Verkehrsbetriebe besonders hart. 40% der Bus- und Straßenbahnfahrer sind mindestens 55 Jahre alt. Das zeigt eine Studie des Instituts der deutschen Wirtschaft. Mehr als 60.000 von ihnen gehen in den nächsten 15 Jahren in Rente. Bereits heute gibt es im öffentlichen Nahverkehr immer wieder personalbedingte Ausfälle. Solche Einschränkungen könnten künftig noch häufiger werden. Das Festival Theater der Welt hat rund 17.000 Besucher nach Chemnitz gelockt. Gestern ist es nach 18 Tagen zu Ende gegangen. Nach Angaben der Veranstalter lag die Auslastung bei den internationalen Produktionen bei rund 92%. Viele Vorstellungen waren ausverkauft. Das Projekt Theater der Welt gilt als eines der wichtigsten internationalen Theaterfestivals in Deutschland. Es wird alle 3 Jahre an eine andere Stadt vergeben und machte diesmal Chemnitz zum Treffpunkt internationaler Theaterkunst. Geithain im Landkreis Leipzig hat einen neuen Oberbürgermeister. Bei der Wahl setzte sich gestern der parteilose Andreas Retsch klar gegen die ebenfalls parteilose Unternehmerin Grit Kunitsch durch. Er kam auf 83% der Stimmen. Retsch kommt aus der Stadtverwaltung und war zuletzt Chef vom Bau- und Ordnungsamt. Die Wahl war nötig geworden, weil der bisherige Oberbürgermeister Frank Rudolph sein Amt aus gesundheitlichen Gründen aufgibt. Die Fußball-WM hat ihren nächsten großen Aufreger. US-Präsident Trump soll Medienberichten zufolge bei FIFA-Boss Infantino angerufen haben, damit die Rotsperre von US-Stürmer Bellingham ausgesetzt wird. Der darf nun im Achtelfinale gegen Belgien auflaufen. Eine Runde weiter sind unterdessen Norwegen nach einem 2:1 gegen Brasilien und England nach einem 3:2 gegen Mexiko.
7: So, das Wetter macht heute ein bisschen Larifari mit uns. Es ist nicht wirklich schlecht, aber so richtig schön ist es auch nicht, ne? Also ich würde sagen, eine 7 von 10, oder? Temperaturen haben wir aktuell so zwischen 15 und 20 Grad. 24 gibt es heute maximal. Dazu so ein leicht erhöhtes Schauer- und Gewitterrisiko, vor allem auch in den Nachmittagsstunden wieder. Ja, der Wind ist auch noch ein bisschen frisch und es hält sich so auch noch die nächsten beiden Tage, also bis Mittwoch ungefähr. Ab Donnerstag wird es schöner und wärmer.
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7: So, ist ganz schön was los auf den Straßen zum Montagmorgen. 2 Minuten nach 9 haben wir es und das dickste Ding haben wir auf

0: A4 Dresden Richtung Chemnitz zwischen dem Dreieck Dresden-West und Siebenlehn mittlerweile 11 Kilometer Stau. Dann A4 Chemnitz Richtung Görlitz zwischen Dresden-Flughafen und Hermsdorf haben wir 3 Kilometer Stau. Dann gibt es eine Meldung von der A72 Hof in Richtung Chemnitz zwischen Stolberg und der Abfahrt Chemnitz Süd. Achtung, liegt ein Sack auf der Fahrbahn. Und der neueste Blitzer, der steht auf der Stüpelallee stadteinwärts in Dresden.
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0: So, und wenn Ihr Wecker jetzt erst geklingelt hat, sagen wir guten Morgen hier bei Hitradio RTL mit ohne Uwe. Der ist heute tierisch unterwegs an diesem Montag früh. Wo er sich aktuell rumtreibt, das hören wir gleich nach Alex Warren und Albano und Romina Power. Kommen Sie gut in Ihren Montagvormittag mit Hitradio RTL.

0: Wir haben jetzt genau 9:11.
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0: Ja, und das nicht einfach mal so, sondern hier gibt es den tollsten Ferienjob der Welt. Zoodirektor sein für einen Tag. Und das ist heute unsere Gewinnerin, Hanna Tropisch aus Mokrena, die jetzt mit Uwe Fischer vor dem großen Eisentor steht.
2: So, hier ist ganz schön was los vor den Toren vom Zoo in Leipzig. Kann ich mal hören, ob schon jemand da ist?
3: Ja!
2: Das sind nicht nur aber unüberhörbare Grundschüler von der Grundschule Meusdorf, die jetzt auch dringend hier rein wollen. Und kein geringerer als der Professor Jörg Junold, der Zoodirektor persönlich, wird sich nicht nehmen lassen, jetzt guten Morgen zu sagen.
4: Ja, guten Morgen. Ich freue mich, dass so viele Menschen hier sind. Und ich freue mich auch über die tolle Aktion, dass ihr mir für 6 Wochen freigegeben habt. Und na klar muss ich da den Schlüssel übergeben. Ja.
2: Neben ihm steht nämlich seine designierte Nachfolgerin für einen Tag. Das ist eine junge Lady, die sich am besten selbst vorstellt.
5: Hallo, ich bin Hanna und ich lerne am Martin-Rinkert-Gymnasium in Allenburg und ich schließe heute den Zoo auf.
2: Ich schließe heute den Zoo auf, denn sie wird Zoodirektorin für einen Tag. Das ist ein Applaus schon mal wert. Vorher lassen wir uns mal noch 1-2 Tipps geben vom Chef persönlich, damit es auch weiter gut läuft. Worauf wir heute die Gäste besonders hinweisen, denn es gibt ja Baby-Nachwuchs.
4: Ja, ihr solltet unbedingt heute die kleine Giraffe besuchen. Die ist ja erst 2 Wochen alt, der geht's ganz, ganz wunderbar. Die Mutter kümmert sich. Dann haben wir so kleine Mini-Hirsche, die Pudus im Gondwanaland. Ich weiß nicht, ob man vielleicht schon die kleinen Pandas sehen kann. Ich glaube eher nicht, die sind noch in der Mutterstube. Aber insgesamt gibt's natürlich eine Menge zu sehen. Es gibt auch Kindertheater im Zoo. Ich glaube, es ist für jeden was dabei.
2: Okay.
5: Ja.
2: Wollen wir jetzt Schlüsselübergabe machen?
5: Ja.
2: Die Verantwortung wandert.
4: Die Verantwortung wandert und

0: wir das vielleicht mit einem kleinen Countdown hin?
1: 10, 9, 8, 7, 6, 5, 4, 3, 2, 1. Mit zitternden Händen.
0: Nochmal schließen. Zweimal verschlossen. Warte mal. So. Klemmt ein bisschen. Warte hier.
1: Dafür ist es denkmalgeschützt, nicht wahr? 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

Finden Sie es auch so friedlich, wenn die Kollegen außer Haus sind, beziehungsweise vielleicht schon im Urlaub? Einen ruhigen guten Morgen hier mit Hitradio RTL. Andreas aus Geising hat gerade gewhatsappt. Für mich und meine Frau geht's zweimal weg jetzt in den Ferien. Diesen Mittwoch an den Sachsenring zur MotoGP und Mitte August fahren wir für 2 Wochen zu unseren Freunden nach Ungarn. Stimmt, schon wieder Sachsenring-Wochenende, ne? Und das Wetter soll richtig, richtig gut mitspielen. Also allen Urlaubskindern einen entspannten Montag bei einer gemütlichen Tasse Kaffee und alle im Büro oder auf der Baustelle dürfen sich jetzt auch gerne nochmal nachschenken, denn Ferienzeit ist auch die schönste Zeit auf Arbeit. Weniger Stress, mehr Schnack mit den Kollegen.

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0: So, und wir schauen zum Wetter und es bleibt wirklich ein Hü und ein Hott zum Wochenstart. Mal gibt's Sonne, mal Wolken, mal Regen. Also recht wechselhaft geht's in die neue Woche, wobei die Sonne nicht allzu viel zu melden hat. Am Nachmittag steigt dann sogar wieder das Schauer- und Gewitterrisiko. Ja, und die Höchstwerte liegen heute bei 24 Grad maximal.
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0: So, wir haben es kurz nach 10 und es gibt eine Meldung, eine Dolle, die uns beschäftigt auf der A4 Dresden Richtung Chemnitz zwischen dem Dreieck Dresden West und dem Dreieck Nossen. 8 Kilometer Stau, hier gab es einen Unfall, da ist die Fahrbahn in diese Richtung immer noch voll gesperrt. Ansonsten haben wir die A72 Hof Richtung Chemnitz zwischen Stolberg und der Abfahrt Chemnitz Süd. Vorsicht, liegt immer noch ein Sack auf der Fahrbahn und es stockt auf der B87 in Leipzig auf dem Tröndlinring zwischen Willy Brandt Platz und Gerberstraße. Da haben sie eine neue Baustelle aufgemacht. Auch hier brauchen sie definitiv länger. Der aktuellste Blitzer steht in Radebeul auf der Jägerhofstraße unten am Berg und in Straßberg an der Mühle wird geblitzt, hier in beiden Richtungen.
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0: Und jetzt gibt's einen Song, der ist unzertrennlich verbunden mit den 80ern, gesungen von zwei Frauen, die damit einen Jahrhundert-Hit gelandet haben. In den 90ern wurde es dann ein bisschen ruhiger um die Damen mit ihrer Musikkarriere. Sie zogen nach Potsdam und betrieben dort jahrelang ein Hotelrestaurant inklusive eigener Backstube. Ja, und erst Ende 2003 feierten sie dann mit Amsterdam ein Riesen-Comeback. Hier sind Cora und damit einen schönen guten Montag hier bei Hitradio.

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1: Wir starten mit der Nancy Naumann jetzt die nächste Runde. Guten Morgen nach Dresden.
2: Guten Morgen, ihr zwei.
3: Schätzt doch mal, seit welchem Jahr ist es verboten, Kinder mit der Post zu verschicken?
2: Post zu verschicken?
1: Jetzt will sie uns veräppeln.
2: Ja, das glaube ich auch.
1: Aber es stimmt, ich kenne auch noch das Wort Kinderlandverschickung. Damit ist vielleicht wirklich gemeint, dass die Bahn die Kinder transportiert hat. Und das hat vielleicht damals ja auch die Post übernommen als Firma. In den sogenannten Postwagen. Oder? Nee.
3: Sowas gibt es nur bei den Amis. Beziehungsweise gab es. Ja.
2: Oh Gott.
3: Seit wann? Seit welchem Jahr ist es verboten, Kinder mit der Post zu verschicken?
1: Also in der Hoffnung, dass es das nie gab bei uns?
2: 1913,
3: sagt die Nancy?
2: Ja.
1: Also in Amerika wohlgemerkt, ja?
3: Ja.
1: Dann haben sie erst
3: hierzulande gab es das.
1: Dann haben sie es erst sehr spät, 1990, abgeschafft, per Gesetz. Es wurde dann schon lange nicht mehr praktiziert, aber erst 1990 abgeschafft.
3: Okay, passt auf, hört gut zu. 1913 ging der Paketdienst der amerikanischen Post an den Start. Damals war das noch eine sehr, sehr, sehr persönliche Sache. Da wurden die Pakete direkt beim Fahrer aufgegeben. Einige pfiffige Eltern dachten sich, naja, warum die Kinder nicht per Post zu Oma und Opa schicken, ist doch viel billiger als so ein Zugticket. Das Porto betrug damals gerade mal so 15 Cent und wer auf Nummer sicher gehen wollte, hat das Kind dann einfach für $50 mitversichert. Und da
1: das
3: war,
1: ist doch alles nicht wahr.
3: Da war fertig die Laube.
1: Das ist doch nicht zu fassen.
3: Das erste mit der Post verschickte Kind war ein, Achtung, 8 Monate alter Junge.
1: Nicht zu fassen.
3: Und die Reise ging damals wirklich zur Oma.
1: Man lacht, aber es ist nicht witzig.
3: Nee. Und das fand auch der amerikanische Postminister. Der hat den Versand der Kinder dann verboten. Und zwar noch im gleichen Jahr, also 1913.
1: Hast du heimlich gegoogelt oder hast du das wirklich jetzt aus dem Bauch rausgefahren?
2: Nee, ich habe ja mein Handy in der Hand, also kann ich da auch nicht googeln.
1: Das ist ja nicht zu fassen. Stark?
3: Ja. Und damit 50 Euro für dich.
2: Super, ich danke euch ganz toll.
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0: I drove all night. Das erinnert mich daran, dass ich heute ab 3 Uhr Fußball geguckt habe, noch vor der Arbeit. Das habe ich in meinem Leben noch nie gemacht.
1: Zähle nicht, wirklich?
0: So England gegen Mexiko, na klar.
1: Ab da um musste 10. ihn an der Waffel haben.
0: Ab um 10.
1: Ohne, wenn es schon mal anbietet.
0: Ohne einen an der Waffel ab um 10 für Sie, Ariane Fiedler.
1: Kann man so auch nicht sagen, glaube ich.
0: Hier bei Radio RTL. Die hatten
1: eine andere Waffel.
0: Welche genau, das erfahren Sie nur, wenn Sie dranbleiben.
2: Bis gleich. 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
9: Mit Lutz Escher. Im Güterverkehr und im öffentlichen Nahverkehr könnte sich der Personalmangel in den kommenden Jahren deutlich verschärfen. Grund ist nach einer Studie die große Zahl bevorstehender Renteneintritte. Thomas Bleskin berichtet.
10: Besonders betroffen sind Lkw- und Busfahrer. Bis 2041 scheiden laut der Studie rund 200.000 Brummifahrer und mehr als 60.000 Busfahrer altersbedingt aus dem Berufsleben aus. Schon heute kommt es im Nahverkehr wegen fehlenden Personals zu Fahrplanänderungen. Experten warnen, dass sich die Engpässe weiter verschärfen könnten.
9: Autofahrer, Fahrgäste in Bus und Bahn und Anwohner müssen sich ab heute in ganz Sachsen auf zahlreiche neue Baustellen einstellen. Grund sind die Sommerferien. In dieser Zeit sind erfahrungsgemäß weniger Fahrzeuge unterwegs. Deshalb wird die verkehrsarme Zeit für größere Arbeiten im Straßennetz genutzt. Vor allem in den Großstädten Chemnitz, Leipzig und Dresden ist die Zahl der Baustellen in dieser Woche sprunghaft angestiegen. In Leipzig plant die Schaubühne Lindenfels an der Karl-Heiner-Straße einen modernen Neubau namens Schaubau. Das 6,6 Millionen Euro teure Projekt wird überwiegend durch Fördergelder von Bund, Land und Stadt finanziert. Läuft alles wie geplant, sollen die Bauarbeiten noch in diesem Jahr beginnen. In den 5 Geschosse kommen Probenräume, Werkstätten sowie Wohnbereiche für Gastkünstler. Eröffnet werden soll er 2029. Die Deutsche Post stellt Briefe inzwischen langsamer zu, nutzt den gesetzlichen Spielraum aber nach eigener Aussage nicht voll aus. Konzernchef Tobias Meyer sagt, mehr als 90% der Briefe kämen innerhalb von 2 Werktagen an. Außerdem liefert die Post Briefe jetzt gebündelt aus, an manchen Tagen bleibt der Briefkasten deshalb leer. Norwegen hat bei der Fußball-WM für eine große Überraschung gesorgt. Die Skandinavier warfen Rekordweltmeister Brasilien mit 2:1 aus dem Turnier. Für Norwegen ist es der erste Einzug in ein WM-Viertelfinale überhaupt. Außerdem hat England Co-Gastgeber Mexiko geschlagen und zwar mit 3:2.
11: Das ist Radio RTL Sachsenwetter und dann geben wir uns heute wieder mit vielen Wolken geschlagen. Also, die haben es in der Hand, aktuell ist es aber trocken dazu, das wird sich wohl nochmal ändern. Schauer sind auch heute immer mal dabei, ziehen aus Richtung Westen nachher wieder rein. Sonne deswegen eher selten, ab dem Nachmittag sind dann auch einzelne Gewitter noch möglich, windig, maximal 23 Grad heute. Morgen dann auch nochmal wechselhaft, aber schon ganzen Zacken wärmer, 24 bis 28 Grad, stürmisch aber dazu.
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11: So, die A4 Dresden Richtung Chemnitz mit dem Unfall zwischen Wilsdruff und dem Dreieck Nossen hier aber nicht mehr voll gesperrt. Rechte Spur und Standspur sind wieder frei, da rollt's auch langsam wieder. Der Rückstau allerdings noch bis zum Dreieck Dresden-West, denken Sie auch weiterhin

0: an die Gasse für die Abschleppfahrzeuge. A14 Halle Richtung Leipzig, am Schkeuditzer Kreuz in der Überfahrt zur A9 Richtung Halle Leipzig, da ist ein Auto liegen geblieben. Achtung! A72 Hof Richtung Chemnitz, zwischen Stolberg Nord und der Abfahrt Chemnitz Süd, da liegen Gegenstände auf der Fahrbahn. B173 Höhe Wilsdruf zwischen Kesselsdorf und Krumbach geht's nur sehr stockend vorwärts, eine Viertelstunde Zeitverlust. Eine Ölspur zieht sich auf der S177 von Radeburg in Richtung Groß-Dittmannsdorf. Da hat es auch schon einen Unfall gegeben, bitte gut aufpassen. Und in Niederdorf, Chemnitzer Straße, Höhe Lichtensteiner Straße, da streikt in beiden Richtungen die Ampelanlage. Und in Dresden, vom Sachsenplatz bis Sachsenallee, ist zwischen Albertbrücke und Günzplatz nach einem Unfall die rechte Spur gesperrt. Dann wird geblitzt in Radebeul, Jägerhofstraße unten am Berg, in Straßberg an der Mühle, es blitzt hier beidseitig. Und Dresden, die Superblitzer, Stübelallee und Strehlener Straße stadteinwärts und Heinrich-Zille-Straße.
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0: So, mit O, dann Ferienmodus an. Willkommen am ersten Sommerferienmontag. Und egal, ob auch schon frei oder weiter am Stellung halten, wir sind auf jeden Fall an Ihrer Seite. Und das jetzt mit schön viel Musik zum Verwöhnen für den Wochenstart. 5 Hits gibt's am Stück. Los geht's mit John Farnham und You're the Voice.
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0: Einen ganz entspannten, zauberhaften Montagvormittag. Marc Aron, Walking in Memphis. Und gleich gibt's Rick Astley. 80er, 90er, 100% Sachsen-Sound hier bei Hitradio RTL.
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0: Das ist Radio RTL Sachsenwetter und da sieht's ganz schön grau aus draußen, viele Wolken unterwegs. Aus Richtung Nordwesten sind auch Schauer im Anmarsch. Aktuell haben wir es nämlich noch fast überall trocken, Temperaturen so an die 20 Grad knapp ran und ein bisschen drüber geht's heute noch. Bis zu 23 Grad sind vor allem in der Leipziger Ecke heute drin. Ansonsten, naja, ziemlich ungemütlich und wechselhaft, also später auch einzelne Gewitter möglich. Der Wind legt zu, morgen geht's dann auch richtig stürmisch zu, dazu ein Mix aus Sonne und Wolken, Regenschauern inklusive, aber die Temperaturen steigen, zumindest kurzzeitig, bis auf 28 Grad.
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0: Wir schauen auf die Straßen, A4 Dresden Richtung Chemnitz. Hier nach einem Unfall heute Morgen noch Stau. Und zwar zwischen Dresden-Neustadt und dem Dreieck Nossen. 9 Kilometer, dreiviertel Stunde Zeitverlust, ist aber schon weniger geworden. A14 Dresden Richtung Leipzig. Hier 5 Kilometer Stau zwischen dem Dreieck Nossen und Döbeln-Ost. Viertelstunde mehr einplanen. Die A14 Halle Richtung Leipzig mit einer Autopanne direkt am Schkeuditzer Kreuz in der Überfahrt zur A9 Richtung Halle-Leipzig. Außerdem eine Unfallsperrung in der Ortsdurchfahrt Glashütte. Hütte betrifft die Altenberger Straße. In Dresden Sachsenplatz bis Sachsenallee zwischen Albertbrücke und Günzplatz klemmt es nach einem Unfall. Da ist die rechte Spur gesperrt und es wird geblitzt in Radebeul, Jägerhofstraße unten am Berg. Dann Straßberg an der Mühle beidseitig, danke an Annette. Und Dresden die Superblitzer, Stübelallee und Strehlener Straße jeweils stadteinwärts und auf der Heinrich-Zille-Straße weiterhin aufgepasst.
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0: Donna, Papa Don't Preach, 80er, 90er, 100% Sachsen-Sound hier bei Hitradio RTL. Neuer Stau auf der A17, Prag Richtung Dresden, zwischen Grenzübergang Breitenau-Schönwald und Bad Gottleuba. Derzeit 12 Minuten Zeitverlust. Jetzt haben wir es gleich 10:45 und Christine aus Schkeuditz, die hat sich bei uns gemeldet.
1: Hallo, liebes Hitradio RTL-Team. Wir hatten heute ein interessantes Familiengespräch zu Hause.

0: und unser 6-jähriger Sohn Vincent hat eine Schätzfrage entworfen. Er möchte gern wissen, wie oft am Tag ein Baby weint. Viel Spaß beim Ausknobeln und beim Schätzen. Liebe Grüße aus Schkeuditz.
1: Ja, liebe Grüße zurück und vielen Dank für diese tolle Frage und auch total schön, dass schon die Kleinsten hier mitmachen. Also die Frage gebe ich natürlich super gerne weiter an unsere Hitradio RTL Morning Show mit Uwe Fischer und Katja Möckel. Jeden Morgen stellt Katja eine, ja man muss einfach sagen, sehr unterhaltsame Frage im Hitradio RTL Schätzduell. Und dann ist die Frage, wer ist näher dran? Sie, unsere Hörer oder unser Uwe Fischer? Das können Fragen zum Beispiel wie diese hier sein.
2: Schätz doch mal, wie hoch ist der Salzgehalt in der Nordsee? Wie viel Noppen hat ein Basketball? Wie viel Prozent aller unser können mit ihren Nasenflügeln wackeln?
1: Ich kann. So, wenn Sie auch gerne mal mitspielen wollen, dann melden Sie sich dafür einfach an hitradio-rtl.de oder mit einer WhatsApp und dem Stichwort Duell an die 0351 5000 2000. Nicht nur interessant, Sie gehen natürlich auch nicht leer aus, egal ob Sie näher dran sind als Uwe oder nicht. Entweder gibt's 50 Euro Intuitionsprämie oder unser Hitradio RTL Rundum Glücklich Paket.

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6: Mit Lutz Escher. Die gesetzlichen Krankenkassen haben ja schon länger Geldprobleme. Die geplante Reform von Gesundheitsministerin Nina Wagen ist aber noch nicht ganz durch. Union und SPD wollen noch einiges ändern, unter anderem bei der Familienversicherung und beim Geld vom Bund. Mehr von Soita Sowali.
7: Bei der Familienversicherung kommt die Koalition den Betroffenen offenbar doch noch etwas entgegen. Wer Kinder unter 12 Jahren hatte, soll den Ehepartner weiter kostenlos mitversichern können. Bisher war nur eine Grenze bis zum 7. Geburtstag des Kindes geplant. Außerdem könnte der Bund die Krankenkassen stärker unterstützen.
6: Leipzig führt als letzte der drei sächsischen Großstädte Mitte Juli Festpreise für Taxis ein. Das hat der Stadtrat beschlossen. Fahrgäste können dann bereits vorab einen festen Betrag buchen, unabhängig von Staus oder der Fahrtdauer. Das Angebot gilt allerdings nur für bestellte Fahrten per Telefon oder App. Bei Porsche könnte ein weiterer großer Stellenabbau bevorstehen. Nach Informationen des Handelsblattes will der Sportwagenbauer bis zu 4000 weitere Arbeitsplätze streichen. Betroffen wären demnach vor allem das Management und die Verwaltung. Porsche selbst bestätigte die Zahl nicht, kündigte aber ein Spar- und Zukunftsprogramm an, das den Konzern schlanker machen soll. Das Festival Theater der Welt hat rund 17.000 Besucher nach Chemnitz gelockt. Gestern ist es nach 18 Tagen zu Ende gegangen. Friedrich Seifert berichtet.
8: Nach Angaben der Veranstalter lag die Auslastung bei den 33 internationalen Produktionen bei rund 92%. Viele Vorstellungen waren ausverkauft. Etwa ein Drittel des Publikums reiste von außerhalb der Stadt an. Das Theater der Welt gilt als eines der wichtigsten Theaterfestivals in Deutschland und findet alle 3 Jahre statt. In diesem Jahr hatte es Chemnitz 3 Wochen lang zu einem Treffpunkt internationaler Theaterkunst gemacht.
6: Die Fußball-WM hat ihren nächsten großen Aufreger. US-Präsident Trump soll Medienberichten zufolge bei FIFA-Boss Infantino angerufen haben, damit die Rotsperre von US-Stürmer Bellingham ausgesetzt wird. Der darf nun im Achtelfinale gegen Belgien auflaufen. Eine Runde weiter sind unterdessen Norwegen nach einem 2:1 gegen Brasilien und England nach einem 3:2 gegen Mexiko.
9: Das Hitradio RTL Sachsenwetter. Gibt's grau in grau heute und dazu kommt's jetzt noch nass aus Richtung Nordwesten. Im Moment noch größtenteils trocken, aber die Schauer, die sind im Anmarsch und im Laufe des Tages sind dann auch einzelne Gewitter noch möglich. Sonne hat leider eher Seltenheitswert. Aktuell kratzen wir von den Temperaturen her so an der 20er Marke. Knapp drüber kann's heute werden, bis zu 23 Grad im Kreis Leipzig. Und morgen dann auch ziemlich durchwachsen. Sonne, Wolken, Regen, Wind, teilweise richtig stürmisch auch. Das Ganze dann bei 24 bis 28 Grad, bevor es ab der Wochenmitte wieder ein bisschen frischer wird.
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9: A9 Leipzig Richtung Nürnberg. Zwischen

0: Kreuz Rippachtal und Weißenfels. Vorsicht bitte, hier liegen aktuell überall Reifenteile auf allen Spuren verteilt. A14 Dresden Richtung Leipzig, 9 Kilometer Stau zwischen Dreieck Nossen und Döbeln Ost. Tendenz steigend, hier im Moment 33 Minuten Zeitverlust. Knapp 20 Minuten Mehrplan auf der A17 Prag Richtung Dresden, zwischen Grenzübergang Breitenau-Schönwald und Bad Gottleuba. Dann ist in Glashütte die Altenberger Straße nach einem Unfall voll gesperrt und in Dresden vom Sachsenplatz bis Sachsenallee. Auch ein Unfall, dadurch Behinderungen zwischen Albertbrücke und Günzplatz, ist die rechte Spur gesperrt. Geblitzt wird in Radebeul, Jägerhofstraße unten am Berg, dann Waldenburg am Schloss Richtung Kallenberg, frisch aufgebaut, und in Chemnitz, Erfenschlager Straße, direkt in Erfenschlag in der 30er-Zone. Da sagen wir Danke an Janine.
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0: Schönen guten Tag und den Kids einen schönen ersten richtigen Sommerferientag. Und die besten Tipps gibt's bei uns auf der Homepage hitradio.rtl.de für eine ordentliche Ferienzeit, die Sie garantiert begeistern wird.
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2: Zack, Punktlandung. Wir haben es genau 11:30 am Sommerferienmontag. Hitradio RTL mit dem Sachsenwetter, das nicht so sommerferientauglich gerade heute daherkommt. Viele dicke Wolken und im Norden jetzt auch die nächsten Regenwolken reingezogen. Rund um Markleberg ist es nass bei 18 Grad. Ansonsten tröppelt es zum Beispiel derzeit auch bei Auerbach 17 Grad und aktuell in Diepoldeswalde 18 bis zu 23 sind heute maximal drin, dazu bleibt es aber größtenteils bedeckt, also Sonne hat es schon richtig schwer. Es sind im Laufe des Tages dann einzelne Gewitter auch möglich, bleibt bei einigen Schauern und einem teils starken Wind. Und das sieht morgen ähnlich aus. Temperaturen steigen auf 24 bis 28 Grad.
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2: A4, Dresden Richtung Chemnitz, 7 Kilometer Stau zwischen Chemnitz Ost und Mitte, 18 Minuten Zeitverlust dadurch. Dann haben wir die A9 Leipzig Richtung Nürnberg mit Reifenteilen zwischen Kreuz-Rippachtal und Weißenfels. Vorsicht bitte, hier sind alle Spuren blockiert. A14, Dresden Richtung Leipzig zwischen Dreieck Nossen und Döbeln Ost, 9 Kilometer anstehen, eine gute halbe Stunde dauert das, bis sie da durch sind. A17, Prag Richtung Dresden, 10 Minuten plus zwischen Grenzübergang Breitenau-Schönwald und Bad Gottleuba. So lange dauert es auch auf der A38 Leipzig Richtung Halle zwischen dem Übergang Landesgrenze und Lützen. Außerdem eine Meldung aus Chemnitz, Yorkstraße von der Augsburger Straße bis Fürstenstraße ist momentan nur als Einbahnstraße befahrbar. Die Zufahrt zur Albrechtstraße ist nicht möglich und ein Unfall sorgt in Dresden noch für Behinderungen vom Sachsenplatz bis Sachsenallee. Zwischen Albertbrücke und Günzplatz ist die rechte Spur nämlich gesperrt. Dann wird geblitzt, frisch auf der B178 zwischen Oberkunnersdorf und Zittau. Außerdem in Kortmersdorf aus Richtung Löbau kommend, Waldenburg am Schloss Richtung Kallenberg, in Chemnitz auf der Erfenschlager Straße, in Erfenschlag in der 30er Zone und der Matze hat noch einen.
4: In Leipzig auf der Windscheidstraße, stadtauswärts Richtung Gollewitz in einer 30er Zone. Danke euch, tschüssi.
2: Danke dir.
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0: Schönen restlichen Montagvormittag, 11.43 Uhr.
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0: Das wird eine spannende Woche beim DFB. Genau eine Woche nach dem WM-Aus der Nationalmannschaft werden die personellen Weichen gestellt. Im Mittelpunkt Jürgen Klopp, der kommende Bundestrainer. Jens Umbreit?
3: Der hielt sich gestern erstmal bedeckt. Auf die Frage, ob es etwas Neues aus der DFB-Zentrale gäbe, sagte der 59-Jährige in seiner Funktion als Magenta-Experte, nein, es gäbe nichts Neues zu berichten. Mhm. Er sitzt aktuell in New York und wartet. Wartet auf die Abordnung aus Frankfurt, die jetzt zu ihm rüberfliegt. Wird. An Bord DFB-Boss Bernd Neuendorf, der heute Geburtstag hat, und Bundesliga-Chef Hans-Joachim Watzke. Sie werden persönlich mit Klopp verhandeln. Klopp selbst hat bereits angekündigt, dass es intensive Gespräche geben werde. Und er hat schon jetzt klargestellt, der deutsche Fußball steht am Wendepunkt. Grundlegende Veränderungen seien nötig, egal wer am Ende Bundestrainer werde. Dazu muss man auch noch eine Lösung mit Klopps aktuellem Arbeitgeber Red Bull finden. Mhm. Parallel dazu bleibt Rudi Völlers Zukunft beim DFB unklar. Seine Rolle hängt offenbar in hohem Maße davon ab, was der neue Bundestrainer will. Bastian Schweinsteiger würde Klopp und Völler als Streamteam sehen. Aber will Völler noch?
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1: Sobald was durchsickert, hören Sie es natürlich hier bei uns, bei Hitradio RTL und da jetzt Miley Cyrus mit Flowers. 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

0: Sister on the way to your heart, auf dem Weg in den Montagmittag. Sie hören Hitradio RTL und Vorsicht bitte auf der A4 Görlitz Richtung Dresden. In der Auffahrt Pulsnitz eine ungesicherte Unfallstelle. Wir schauen gleich genau auf die Straßen im Hitradio RTL Verkehr.
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3: Mit Lutz Escher. Union und SPD ringen im Bundestag um letzte Details beim Sparpaket für die gesetzlichen Krankenkassen. Geändert werden soll unter anderem, dass Ehepartner künftig bis zum 12. statt bisher 7. Lebensjahr eines Kindes kostenlos mitversichert bleiben. Auch bei der Zuzahlung für Medikamente und Krankenhausaufenthalte soll es Entlastungen geben. Deutschland droht ein massiver Fachkräftemangel, unter anderem bei Bus- und Lkw-Fahrern. Nach einer Studie des Instituts der deutschen Wirtschaft gehen in den nächsten 15 Jahren rund 4,6 Millionen Fachkräfte in Rente, mehr als 3 Millionen davon in Berufen, in denen es schon jetzt zu wenig Personal gibt. Im öffentlichen Nahverkehr könnte das zu noch mehr Ausfällen und Fahrplanänderungen führen. Fahrgäste der Erzgebirgsbahn müssen sich ab heute auf Einschränkungen einstellen. Wegen technischer Probleme reduziert die Erzgebirgsbahn in den Sommerferien ihr Angebot.
4: Auf den 3 Linien werden jeweils nur 2 Züge unterwegs sein. Teilweise wird Schienenersatzverkehr eingerichtet. Das betrifft einige Verbindungen auf der Linie zwischen Kranzahl und Chemnitz, auf den Abschnitten zwischen Olbernhau und Pockau-Lengefeld sowie zwischen Schwarzenberg und Johann-Georgen-Stadt fahren generell Busse. Grund für die Maßnahme sind Probleme mit den Radsätzen der Triebwagen. Die nutzen sich zu stark ab. Warum, wird noch untersucht. Sandra Petzold, Nachrichtenredaktion.
3: In Leipzig plant die Schaubühne Lindenfels an der Karl-Heine-Straße einen modernen Neubau namens Schaubau. Das 6,6 Millionen Euro teure Projekt wird überwiegend durch Fördergelder von Bund, Land und Stadt finanziert. Läuft alles wie geplant, sollen die Arbeiten noch in diesem Jahr beginnen. In den 5 Geschosse kommen Probenräume, Werkstätten sowie Wohnbereiche für Gastkünstler. Eröffnet werden soll er 2029. Bei der Fußball-WM steht Norwegen überraschend im Viertelfinale. Die Skandinavier besiegten Rekordweltmeister Brasilien mit 2:1. Für Norwegen ist es der erste Einzug in ein WM-Viertelfinale überhaupt. Außerdem setzte sich England gegen Co-Gastgeber Mexiko mit 3:2 durch.
5: Und wir schauen auf das Hitradio RTL Sachsenwetter. Ja, grau in grau heute, windig dazu und verregnet. Also da sind einige Schauer, vor allem im Norden Sachsens, aktuell unterwegs. Die breiten sich einmal aus und so geht's auch den ganzen Tag weiter. Da kommt immer noch mal was nach. Ab dem Nachmittag sind einzelne Gewitter auch möglich bei Temperaturen zwischen 21 und 23 Grad maximal. Morgen ähnlich, es bleibt wechselhaft, mal Sonne, mal Wolken. Einige Schauer sind auch noch unterwegs. 24 bis 28 Grad werden es aber, dazu allerdings stürmische Böen.
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5: Viel los auf den Straßen. A4 Görlitz Richtung Dresden. Bitte aufpassen. In der Auffahrt Pulsnitz eine ungesicherte Unfallstelle. A4 Dresden Richtung Chemnitz weiter. Zwischen Chemnitz Ost und Mitte 7 Kilometer Stau. Gute Viertelstunde dauert's länger. A9 Leipzig Richtung Nürnberg. Reifenteile zwischen Kreuz-Rippachtal und Weißenfels auf allen Spuren. Die A14 Dresden Richtung Leipzig mit Stau zwischen Nossen Ost und Döbeln Ost. Hier fast eine halbe Stunde Zeitverlust. Viertelstunde mehr auf der A38 Leipzig Richtung Halle, zwischen Übergang Landesgrenze und Lützen. Eine Unfallsperrung in Glashütte, hier immer noch die Altenberger Straße dicht und es wird geblitzt. B178 Umgehungsstraße zwischen Ninifee und Oberkunnersdorf Richtung Löbau, kurz nach der Baustelle. Dann Kottmarsdorf, Löbauer Straße aus Richtung Löbau kommend, beidseitig, danke an Marlies. Radebeul, Paradiesstraße Richtung Meißner Straße. Waldenburg am Schloss Richtung Kallenberg stehen sie. Dann ein Erfenschlag in der 30er-Zone, Erfenschlager Straße und Leipzig, Windscheidstraße Richtung Konnewitz, bei Tempo 30 auch.
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5: Hi zusammen, wir halten die Stellung, falls etwa jemand auch schon Urlaub macht, wie die Kids.

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0: 80er, 90er, 100% Sachsen-Sound hier mit Lady Gaga und Alejandro bei Hitradio RTL am Montag. Oder wie die Kids sagen.
1: Juhu-Ferien!
0: Ja, und das erste große Ferien-Highlight hat heute schon die 11-jährige Hanna Tropisch aus Mokrina erlebt.
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1: Halb eins, das Hitradio RTL Sachsenwetter. Nicht unbedingt das Schönste für den ersten offiziellen Sommerferientag. Die besten Tipps aber bei jedem Wetter finden Sie bei uns auf der Seite hitradio-rtl.de. Gerne mal reinklicken und erstmal damit zufrieden geben, dass es auch heute mit vielen Wolken durch den Tag geht. Die bringen einiges an Regen mit, zum Beispiel rund um Lunzenau, derzeit bei 17 Grad. Es regnet auch in der Lausitz, rund um Niesky bei 19 Grad. In Bad Gottleuberberg ist übel, sind es 18, also knappe 20 vielerorts. Und knapp drüber geht es auch heute nur. Das bleibt sehr durchwachsen. Es ist auch mitunter ganz schön windig. Das wird morgen dann sogar noch teilweise richtig stürmisch. Auch dann wieder eine Mischung aus Sonne, Wolken, Regen und einzelnen Gewittern. Die Temperaturen aber, die steigen.
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1: A4 Görlitz Richtung Dresden. Die Auffahrt Pulsnitz ist blockiert nach einem Unfall. Vorsicht! A4 Dresden Richtung Chemnitz. 5 Kilometer Stau und eine gute Viertelstunde mehr einplanen zwischen Chemnitz Ost und Mitte. Dann haben wir die A14 Dresden Richtung Leipzig mit 5 Kilometern Stau zwischen Nossen Ost und Döbeln Ost. 24 Minuten plus im weiteren Verlauf für Leisnig. Vorsicht, da liegen Metallteile auf der Fahrbahn. 3 Kilometer Stau und 13 Minuten mehr auf der A38 Leipzig Richtung Halle zwischen Leipzig Südwest und Lützen. In Glashütte ist die Altenberger Straße nach einem Unfall weiter voll gesperrt. In Lauchhammer, Bockwitzer Straße zwischen der Mückenberger und Ernst-Schneller Straße eine Unfallsperrung und in Leipzig staut es sich nach einem Unfall am Gotischen Bad Richtung Berliner Straße. Blitzer noch, B178 zwischen Nenifee und Oberkunnersdorf Richtung Löbau kurz nach der Baustelle. Dann Radebeul, Paradiesstraße Richtung Meißner Straße. Chemnitz, Annaberger Straße stadteinwärts, danke an Nadine. In Dresden, Loschwitzer Straße, 30er Zone und Leipzig, Windscheidstraße statt auswärts auch bei Tempo 30.
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2: Mit täglicher Gewinnchance und wachsendem Jackpot. Antje Ries aus Zwickau hat gestern auf unser Spiel des Tages das Achtelfinale Mexiko gegen England auf Sieg England getippt. 100 Euro waren drin für sie und aus einem Das ist super geworden. Antje hatte die richtige Idee. Ergebnis 3:2 für England am Ende und das wurde in der Hitradio RTL Morning Show mit Uwe Fischer und Katja Möckel heute direkt belohnt.
3: Ich bin happy, genau. Ja. War total aufgeregt heute.
4: Es war knapp.
3: Ich dann das Ergebnis gesehen habe.
4: Am Ende das erste Mal Mexiko im Aztekenstadion geschlagen. Mit hast du 100 Euro abgeräumt, aber es war ganz schön knapp.
3: Danke schön.
2: Ja, und es geht ja weiter. Also spielen Sie auch gerne mal mit. Alle Infos bei uns im Netz und jeden Morgen die Chance in der Hitradio RTL Morning Show mit Uwe Fischer und Katja Möckel auf mindestens 100 Euro auf Ihren richtigen Riecher. Heute übrigens noch die Achtelfinale Portugal-Spanien, 21 Uhr und in der Nacht USA und Belgien.
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0: You Can't Hurry Love, Phil Collins, 80er, 90er, 100% Sachsen-Sound gibt's nur hier bei Hitradio RTL gleich auch nach 1. Mit Vanessa Paradis zum Start in den Montagnachmittag. Je le Taxi. Hitradio RTL wünscht einen schönen Sommerferienmontag.
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1: Mit Stella Stürmer einen schönen guten Tag. War es räuberische Erpressung oder versuchter Mord? Vor dem Landgericht Görlitz beginnt heute der Prozess gegen einen Tschechen. Es geht um eine Tat Anfang dieses Jahres in Zittau. Knut-Michael Kunuth berichtet.
2: Der Angeklagte soll den Ehemann seiner Mutter in der Nähe der Aral-Tankstelle geschlagen und getreten haben. Er wollte Geld und Handy rauben, so die Staatsanwaltschaft. Dabei habe er das Opfer mit dem Tod bedroht. Auf Drängen eines Mittäters ließ er von dem Mann ab. Die Staatsanwaltschaft geht von versuchter, besonders schwerer räuberischer Erpressung aus. Das Gericht hält auch eine Verurteilung wegen versuchten Mordes für möglich.
1: Bei einem Unfall auf der B169 in Bad Schlema ist in der Nacht ein Pritschenwagen einen Hang hinabgestürzt. Der Fahrer war kurz nach 1 Uhr von der Straße abgekommen, durchbrach eine Hecke sowie einen Baustellenzaun und rutschte mehrere Meter in die Tiefe. Die Feuerwehr sicherte den Transporter und befreite den Mann mit schwerem Gerät. Er kam schwer verletzt ins Krankenhaus. Die Polizei ermittelt zur Ursache. Die B169 blieb stundenlang voll gesperrt. Der Wirtschaftsrat der CDU spricht sich für längere Ladenöffnungszeiten an Sonntagen aus. Generalsekretär Steiger begrüßt zwar den Regierungsplan, Bäckereien und Buchhandlungen länger öffnen zu lassen, fordert aber mehr Flexibilität für den gesamten Einzelhandel. Auch der Handelsverband HDE hatte sich dafür ausgesprochen. In Südfrankreich wütet ein massiver Waldbrand. Inzwischen sind über 10.000 Menschen aus dem Gebiet geflohen. Die Flammen haben sich durch 4.600 Hektar gefressen und betreffen 26 Ortschaften. 2 Menschen wurden schwer verletzt. Der Brand beeinflusst auch die Tour de France. Die heutige 3. Etappe führt durch die Region, ohne Zuschauer und Werbekarawane. Fast die Hälfte der Menschen in Deutschland nutzt KI mittlerweile für Gesundheitsfragen. Das zeigt die Studie Stata Health Report. Claudia Wächter, welche Fragen haben Betroffene an den Chatbot?
3: Die allermeisten wollen im Prinzip eine Diagnose besser verstehen oder bereiten sich so auch auf einen Arztbesuch vor. Auf jeden Fall finden gut 80% der Deutschen KI in der Gesundheitsvorsorge völlig okay. Einige sind allerdings auch skeptisch, fragen sich, was am Ende mit den eigenen Daten passiert.
1: Experten warnen, KI macht häufig Fehler bei Diagnosen oder Medikamentendosierung und ist kein geeigneter Ersatz für Psychotherapie.
4: So, schauen wir es uns an, das Hitradio RTL Ferienmontagswetter. Naja, da ist noch Luft nach oben, sagen wir es so. Viele Wolken heute, da ist auch ordentlich Regen drin und Gewitter können sich heute im Laufe des Nachmittags auch noch mit runtermischen. Dazu haben wir aktuell 17 Grad in Freiberg, 16 in Auerbach und 20 Grad in Pirna. Bis zu 23 sind im Norden Sachsens drin, ansonsten knapp an die 20 Grad ran. In der Nacht geht es runter auf 17 bis 14 Grad und da bleibt es dann bei vielen dicken Regenwolken auch. Morgen ähnlich, wechselhaft, mal Sonne, mal Wolken, einige Schauer. 24 bis 28 Grad und stürmisch wird's.
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4: A4 Görlitz Richtung Dresden, in der Auffahrt Pulsnitz bitte aufpassen, ein Unfall hier. A4 Dresden Richtung Chemnitz, 5 Kilometer Stau zwischen Chemnitz Ost und Mitte, eine Viertelstunde Zeitverlust. A14 Dresden Richtung Leipzig, 2 Kilometer Stau zwischen Nossen Ost und Döbeln Ost. 10 Minuten länger dauert's auf der A38 Leipzig Richtung Halle zwischen Leipzig Südwest und Lützen. Dann in Leipzig Stau nach einem Unfall am Gotischen Bad Richtung Berliner Straße und Blitzer stehen in Chemnitz, Annaberger Straße. Stadt einwärts, dann Radebeul-Paradiesstraße Richtung Meißner Straße und Dresden, Loschwitzer Straße bei Tempo 30 und Heinrich-Zille-Straße der Superblitzer.
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4: So, na dann, hi zusammen. Schnips mal rein hier in den ersten Nachmittag der neuen Woche. Unter anderem gleich mit Paula Abdul. Wir haben Elton John mit Filmmusik und starten jetzt mit Vanessa Paradis und Jules Taxi.
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8: Wir haben es 2:30, einen schönen Montagnachmittag, Hitradio RTL mit dem Sachsenwetter, mit vielen Wolken, Wind und Regen. Eventuell später mal noch ein Gewitter dazu. Temperaturen heute auch mehr Frühling als Sommer. An vielen Stellen noch U20, maximal 21 bis 23 Grad sind drin. Das geht dann morgen schon wieder ein bisschen rauf mit den Temperaturen. Dazu ein Sonne-Wolken-Mix und einige Schauer dazwischen. Stürmische Böen kommen auch dazu. Ab Mittwoch wird es dann trockener.
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8: So, der Blick auf die Straßen und da gibt's direkt was Neues.
10: In der Baustelle auf der A4 Fahrtrichtung Dresden hinter Uis. Auf der linken Spur, auf der Pkw-Spur. Zwei Unfälle hintereinander.

0: In der Baustelle, kein Durchkommen, rechte Spur ist frei.
1: Machen Sie vorsichtig dort, danke fürs Melden. A4 Dresden Richtung Chemnitz weiter zwischen Chemnitz Ost und Mitte, 5 Kilometer stockend, ist deutlich weniger geworden, 10 Minuten noch, dann sind Sie durch. Die A4 Erfurt Richtung Chemnitz, Achtung, mit Gegenständen zwischen Schmölln und Merane auf der linken Spur. 2 Kilometer Stau, A14 Dresden Richtung Leipzig zwischen Nossen Ost und Döbeln Ost, 10 Minuten plus. Dann liegt eine Warnbarke auf der A72 Chemnitz Richtung Leipzig zwischen Geithain und Borna Süd und es klemmt nach einem Unfall noch in Leipzig am Gotischen Bad Richtung Berliner Straße und in Dresden die Stauffenbergallee zwischen Hammerweg und der B170 Radeburger Straße nach einem Unfall voll gesperrt. Also bitte hier einmal weiträumig umfahren. Dann wird geblitzt in Chemnitz, Annaberger Straße stadteinwärts, Dresden, Loschwitzer Straße, 30er-Zone und Heinrich-Zille-Straße.
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10: Mit Stella Stürmer einen schönen guten Tag. Nach der Bluttat in Stade bleiben die Partnerin und die Begleiterin des Hauptverdächtigen vorerst auf freiem Fuß. Die Staatsanwaltschaft sieht keinen dringenden Tatverdacht gegen die beiden Frauen. Ermittelt wird aber weiter gegen alle drei wegen Mordes. Der 45 Jahre alte Hauptverdächtige sitzt in U-Haft. Er soll vergangene Woche in einer Mutter-Kind-Einrichtung 6 Menschen erschossen haben. Erleichterung bei der Mitteldeutschen Flughafen AG. Die wirtschaftliche Sanierung konnte rund ein halbes Jahr vor dem geplanten Ende abgeschlossen werden. Künftig will sich die Unternehmensgruppe auf den Ausbau der Flughäfen Leipzig, Halle und Dresden sowie auf neue Wachstumschancen konzentrieren. Sachsen und Sachsen-Anhalt unterstützen

0: den Flughafen Leipzig-Halle bis 2029 dennoch mit weiteren 62 Millionen Euro. Danach soll er ohne staatliche Zuschüsse auskommen. Als letzte der drei sächsischen Großstädte werden Mitte Juli in Leipzig Festpreise für Taxis eingeführt. Das hat der Stadtrat beschlossen.
1: Und zwar im Rahmen einer Tarifanpassung. Kunden könnten Fahrten dann vorab zu einem festen Betrag buchen, heißt es. Unabhängig von Staus oder der Fahrtdauer. Das Angebot würde allerdings nur für bestellte Fahrten per Telefon oder App gelten. Erstmals seit 4 Jahren steigen mit der Tarifanpassung auch die Preise wieder. Die Grundgebühr um 40 Cent auf 4,30 Euro und die Kilometerpreise um 10 bis 30 Cent, je nach Länge der Taxifahrt. Frank Selig, Nachrichtenredaktion.
0: Auf dem Ausbildungsmarkt läuft kurz vor dem Start des neuen Ausbildungsjahres die heiße Phase. Im Bezirk der Agentur für Arbeit Annaberg-Buchholz sind aktuell noch 558 Lehrstellen unbesetzt, vor allem im Einzelhandel und im Metallbereich. Übrigens, fast genauso viele Jugendliche sind auch noch auf der Suche. Agenturchefin Cordula Hartram-Hirschberg appelliert an alle, die noch keinen Platz haben, nutzen Sie die Sommerferien für ein Beratungsgespräch bei der Berufsberatung. Die Angst vor politischer Einflussnahme auf die Fußball-WM durch die USA war groß und offenbar nicht unberechtigt. US-Torjäger Valerian Balogun darf nun doch im Achtelfinale spielen, obwohl er im Spiel zuvor eine berechtigte rote Karte gesehen hatte. Medien berichten, dass US-Präsident Trump die Aussetzung der Sperre veranlasst hat. Der Achtelfinalgegner der USA, Belgien, hat Einspruch gegen die Entscheidung eingelegt.
2: Und wie ich finde, zu Recht. Und ich hoffe, dass in diesem Einspruch auch stattgegeben wird. Wir gucken aber erstmal zum Wetter. Es ist stark bewölkt, zeitweise Schauer, auch einzelne Gewitter, 22 bis 24 Grad. Dazu weht es weiter mäßig bis böig auf dem Fichtelberg, stürmische Böen. Die kommende Nacht dann viele Wolken, regional Schauer und 17 bis 13 Grad als Tiefstwerte. Morgen stark bewölkt, gelegentlich noch leichter Regen, nachmittags und abends im Osten noch einzelne Schauer, im Westen dann schon aufgelockert und trocken. 24 bis 27 Grad, wird langsam.
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2: Hitradio RTL meldet A4 Dresden Richtung Chemnitz zwischen Chemnitz-Glößer und Chemnitz-Mitte, 3 Kilometer stockend. Erfurt Richtung Chemnitz zwischen Schmölln und Merane haben wir Gegenstände auf der linken Spur. Wir bleiben auf der A4. Görlitz Richtung Dresden zwischen Kodersdorf und Niederseifersdorf, 3 Kilometer stockend und zwischen Salzenforst und Burkau, 7 Kilometer stockend. Die A14 Dresden Richtung Leipzig zwischen Nossen-Ost und Döbeln-Ost, 2 Kilometer Stau. Und die A72 Chemnitz Richtung Leipzig zwischen Geithain und Borna Süd. Vorsicht, hier liegt eine Warnbarke auf der Fahrbahn. Es blitzt Chemnitz, Annaberger Straße stadteinwärts, Dresden-Loschwitzer Straße 30er-Zone und auf der Heinrich-Zille-Straße.
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2: Ich weiß nicht, wie lange es die Ferienkinder so im Bett hält, aber möglicherweise ist jetzt auch kurz nach 2. Moin. Keine Ahnung. Aber wir sind bei euch, auch in diesem Ferientag Nummer 1. Gibt es heute noch was an diesem Nachmittag zu gewinnen für die ganze Familie? Jetzt machen wir was von Musik. Ist ein Gewinn für alle. Billy Joel, Taylor Swift und Aha.

Wir haben nicht angefangen. Zu gut deutsch übersetzt. We didn't start the fire. Billy Joel, Hitradio RTL hier, Montagnachmittag. Ich bin Mirko, schön, dass Sie dabei sind. Auch ihr, liebe Ferienkinder. Jetzt gerade schon am Startzeit. Ich sage das gerne nochmal. Heute Nachmittag gibt es noch ein Familienticket für den Freizeitpark Plon zu gewinnen. Da ist im Sommer immer was los. Und jetzt

jetzt mit ihrer neuen Attraktion, erkläre ich dann auch nochmal, ist das ja wirklich eine echte Sensation, wie ich finde, für die Ferien mal. Was haben wir heute noch so an diesem Montag, der 6. Juli? Heute hat George W. Bush Geburtstag, wird 80, Sly wird 80, Sylvester Stallone, kommen wir heute auch noch dazu. Viel wichtiger im Moment, was haben wir noch? Tag des Brathähnchens wäre heute, Tag der Regenschirmhülle. Und ich finde, sehr interessant ist der internationale Tag des Kusses. Haben Sie vielleicht schon gehört, heute ist dieser Tag, heute sollen wir mal ein bisschen schmatzen. Ein Kuss übrigens, pures Workout, 38 Gesichtsmuskeln werden beansprucht, 12 Kalorien in 3 Minuten verbrannt und ein Druck von 15 Kilogramm auf die Lippen erzeugt. Rund 97% der Frauen küssen mit geschlossenen Augen. Beim Küssen werden 80 Millionen Bakterien ausgetauscht und der offiziell längste Kuss der Welt dauerte unglaubliche 58 Stunden, 35 Minuten und 58 Sekunden. Wir können ja erstmal mit einem Schmatz anfangen, nur so. So, ja. Kiss.

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9: Sie hören Hitradio RTL, kurz nach 3 haben wir es. Gleich gibt es bei uns Bonnie Tyler mit Lost in France. Wir haben Depeche Mode, The Policy of Truth. Und F.A. David mit Wirtz. Vorher ein paar Wirtz übers Wetter. Naja, es wird langsam aber sicher ein bisschen besser. Heute noch stark bewölkt, zeitweise Schauer, einzelne Gewitter. 22 bis 24 Grad, dazu so ein mäßig bis böiger Wind, auf dem Fichtelberg sogar stürmische Böen. Die kommende Nacht dann nochmal viele Wolken, regional Schauer, 17 bis 13 Grad und morgen ganz langsamer Aufwärtstrend. Stark bewölkt, gelegentlich Regen am Nachmittag und Abend im Osten einzelne Schauer, im Westen aber schon aufgelockert und trocken, 24 bis 27 Grad.
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9: Hitradio RTL meldet A4 Görlitz Richtung Dresden zwischen Kodersdorf und Niederseifersdorf. 1 Kilometer stockend. Zwischen Salzenforst und Ohorn 11 Kilometer Stau. Die A72 Chemnitz Richtung Leipzig zwischen Geithain und Borner Süd. Vorsicht, immer noch Gegenstände auf der Fahrbahn. Hier liegt eine Warnbarke. Und Dresden Stadtverkehr Stauffenbergallee ist gesperrt. Höhe Hammerweg. Hier LKW-Unfall und hier lenkt wohl die Stromleitung runter. Es blitzt Dresden Stübelallee stadteinwärts. B101 Hilmersdorf und Chemnitz Erfenschlag stadteinwärts. Der Superblitz in der 30er-Zone.
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Lost in France mit Bonnie Tyler. So ein bisschen kann man übrigens zu Bonnie Tyler Entwarnung geben. Die hat es ja, ja, muss man sagen, im Frühjahr und Sommer ganz schön dahin gerafft. Da war sie ganz schön krank, ist seit Mitte Juni aus dem Koma erwacht, die 75-Jährige. Es geht ihr den Umständen entsprechend besser, aber da ist noch ein langer Weg sozusagen bis auf die Bühne. Das kann man wohl an diesem Tag schon mal festhalten. Hitradio RTL, es ist Montag, 3:45. Bis zu den Nachrichten gibt's noch die Pretenders. Rosalind, wir haben Alphaville und das hier Hot and Cold. Jetzt noch Cold, aber irgendwann wird's auch wieder hot.

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10: Mit Stella Störmer einen schönen guten Tag. Die Krankmeldung ab Tag 1 ist ein großer Aufreger rund um die geplanten Reformen der Bundesregierung, aber auch die mögliche Ausweitung von befristeten Jobs. Sachgrundlose Befristungen sollen bis zu 4 Jahre möglich werden und 6-mal verlängert werden dürfen. Eine YouGov-Umfrage zeigt, mehr als die Hälfte der Menschen lehnen die Pläne ab. Gewerkschaften kritisieren, dass befristete Verträge oft als Druckmittel eingesetzt werden. Es ist ein Hoffnungsschimmer für die angeschlagene deutsche Industrie. Nach dem Rückschlag im April hat der Auftragseingang im Mai wieder zugelegt. Der Anstieg fiel zudem deutlich höher aus als von Experten erwartet. Die Aufträge stiegen im Mai im Vergleich zum Vormonat um 1,9%, hieß es vom Statistischen Bundesamt. Demnach profitierte die deutsche Industrie unter anderem von Großaufträgen. Vor 2 Jahren ist eine 43-Jährige aus Dresden-Dölzschen auf mysteriöse Weise verschwunden. Die Fahndung nach der vermissten Corinna Niemand brachte bis jetzt keine Ergebnisse, doch nun bekommt der Fall eine neue Wendung. Polizeisprecher Thomas Geithner.
11: Der Eigentümer eines Grundstückes unterhalb der Begerburg in Dresden-Dölzschen fand einen menschlichen Knochen. Rechtsmediziner konnten ziemlich

0: schnell diesen Knochen der vermissten Frau Niemand zuordnen. In der Folge suchten Spezialkräfte dieses sehr felsige Gelände ab. Sie konnten jedoch leider weder weitere Knochen noch Bekleidungsgegenstände der Vermissten finden. Deswegen ist nach wie vor unklar, was Frau Niemand zugestoßen war. Wir können die Ermittlungen insofern auch nicht einschränken. Es kann weder ein Suizid noch ein Unfall oder auch eine Straftat ausgeschlossen werden.
1: Am Mittwoch ist der Fall auch Thema in der Fernsehsendung Aktenzeichen XY ungelöst. Die große Kreisstadt Gaitein im Landkreis Leipzig hat einen neuen Oberbürgermeister. Bei der Wahl setzte sich gestern der parteilose Andreas Rätsch klar vor seiner parteilosen Kontrahentin Grit Kunitsch durch. Er kam auf 83%. Rätsch arbeitet seit 14 Jahren in der Stadtverwaltung und war zuletzt Chef vom Bau- und Ordnungsamt. Die Wahl war nötig geworden, weil der bisherige OB Frank Rudolph 3 Jahre vor dem Ende seiner zweiten Amtszeit sein Amt aus gesundheitlichen Gründen aufgibt.
2: Gucken wir zum Sachsenwetter. Stark bewölkt, zeitweise Schauer, einzelne Gewitter nicht ausgeschlossen. 22 bis 24 Grad sind so die Topwerte an diesem Montagnachmittag. Und dazu weht es weiter mäßig bis böig auf dem Fichtelberg. Sogar stürmische Böen. Die kommende Nacht viele Wolken, regional noch ein Schauer, 17 bis 13 Grad die Tiefstwerte. Ja, morgen so ein bisschen zweigeteilt. Wir beginnen gleich. Für alle erstmal stark bewölkt, gelegentlich leichter Regen. Am Nachmittag und Abend im Osten, Westen, im Osten einzelne Schauer, im Westen aber bereits schon aufgelockert und trocken. Und insgesamt zu 24 bis 27 Grad geht aufwärts.
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2: Hitradio RTL meldet A4 Görlitz Richtung Dresden zwischen Bautzen West und Burkau. 14 Kilometer Stau. Leipzig Richtung Halle auf der A14 zwischen Leipzig Mitte und Schkeuditz 2 Kilometer Stau. Die A72 Chemnitz Richtung Leipzig zwischen Gaitein und Borna Süd. Gegenstände auf der Fahrbahn immer noch diese Warnbarke. Und die B180 zwischen Frankenberg und Altenhain. Vollsperrung hier, Bergungsarbeiten. Es blitzt B101 Hilmersdorf, die Straße zwischen Löber und Ebersbach-Neugersdorf am Kottmarsdorfer Berg. Und Chemnitz-Erfenschlag stadteinwärts der Superblitzer in der 30er-Zone.
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2: Und er wünscht einen schönen Montagnachmittag. Gleich ein bisschen Agathe Bauer, vorher Bruce Springsteen, OMD und Anita Tikaram.

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1: Es geht wie gewohnt um die kleinen, großen musikalischen Missverständnisse, die Sie für uns entdecken und die Sie uns immer noch nach wie vor fleißig melden.
2: Herrlich. Und das hört auch nicht auf. Das freut uns total. Der André Gerika aus Pulsnitz hat sich gemeldet und hat was entdeckt im Song von Two of Us, My Inner Voices.

0: Minor Voices keep on turning in my brain. Die inneren Stimmen sprechen in meinem Kopf, ja?
1: Singt André, singt das aber mit seiner Frau immer anders. Und zwar auf Deutsch. Marianne weiß es. Also die Marianne. Marianne weiß es.
0: Ja, na klar. Du bist ja beidisch, ne? Marianne weiß es.
1: Boah. Sehr schön, aber das hört man sehr deutlich, oder?
0: Das hört man wohl sehr deutlich.
1: Gefällt mir.
0: So, jetzt wissen wir es auch. Und wenn Sie noch nicht wissen, wohin mit Ihrem Falschversteher Notu.
1: Ach, bitte her damit. Wir freuen uns. Gerne per WhatsApp an die 0351 5000 2000.
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8: 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Gleich ist bei uns übrigens das Familienticket für den Freizeitpark Plon zu gewinnen. Ich sag's bloß mal, bleiben Sie dran. Vorher haben wir noch Stevie B mit Because I Love You und Bonnie M, Gotta Go Home. Der Blick zum Wetter, naja, es ist okay. Stark bewölkt, zeitweise Schauer, einzelne Gewitter, 22 bis 24 Grad, könnte schlimmer sein, könnte die ganze Zeit durchregnen. Die kommende Nacht, viele Wolken, regional noch ein paar Schauer, 17 bis 13 Grad. Ja, morgen geht es dann langsam aufwärts, stark bewölkt, gelegentlich leichter Regen, am Nachmittag und Abend im Osten schon einzelne Schauer, die Westhälfte aber schon aufgelockert und trocken. 24 bis 27 Grad. Danach geht's so peu à peu für alle ein bisschen aufwärts.
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8: Hitradio RTL meldet A4 Görlitz Richtung Dresden zwischen Bautzen Ost und Ohorn. 16 Kilometer Stau. A14 Leipzig Richtung Halle zwischen Leipzig Mitte und Schkeuditz. 4 Kilometer Stau. Die A72

0: Leipzig, Chemnitz Richtung Leipzig, zwischen Geithain und Borna Süd. Gegenstände, hier immer noch eine Warnbarke auf der Fahrbahn und die B180 zwischen Frankenberg und Altenhain. Bergungsarbeiten und Vollsperrung. Aktuelle Blitzer, A4 Richtung Görlitz am Dreieck Dresden Nord in der 100er Zone. Bautzen die B96 Westtangente Richtung Kleinwelka und die B6 zwischen Oschatz und Riesa am Abzweig Reppen.
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was für die Schmuserunde. Stevie B, 1990, Because I Love You. Hier ist gerade RTL, jetzt genug geschmust, jetzt mal ein bisschen mit Rambam und Action. Schließlich sind Ferien, auch wenn heute der erste offizielle Ferientag ist. Aber die Ferienkinder haben vielleicht noch den ein oder anderen weißen Fleck im Terminkalender. Einen können wir füllen, wie wäre es mit einem Familienticket für den Freizeitpark Plon? Wenn Sie dabei sein wollen, jetzt den Hörer nehmen. 0351 5000 2000, bin hier.

0: Die Hymne, The Hymn, Ultra Fox mit Mitch Juhr, Hitrade RTL hier. 3:15, wie wär's mit ein bisschen Ferienbeschäftigung?
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0: So sieht das mal aus. Freizeitpark Plon feiert in diesem Jahr sein 30-jähriges Jubiläum und wir feiern ein bisschen mit. Außerdem gibt's noch was zu feiern. Neue Attraktion, Donnerwind. Das ist ein ganz besonderes Highlight. Das ist die weltweit erste Multi-Launch-Wasserachterbahn. Also Achterbahn-Action und spritziger Wasserspaß. Und Lennox ist am Telefon und ist interessiert. Lennox, ich grüße dich.
2: Ja, hallo.
0: Hallo. Lennox, ich habe hier ein Familienticket für den Freizeitpark Plon. Jetzt sag mal bitte, bist du Kind oder bist du Erwachsener?
2: Ich bin Erwachsener mittlerweile.
0: Bist mittlerweile Erwachsener, okay. Dann sage ich herzlichen Glückwunsch. Es gibt einmal ein Familienticket für den Freizeitpark Plon. Ihr könnt mitfeiern beim 30-Jährigen und macht euch bitte einen schönen Tag auf unseren Nacken, wie es so schön heißt.
2: Ja, da freue ich mich aber sehr. Ja. Dankeschön.
0: Dann macht euch, wie gesagt, einen schönen Ferientag. Wie alt sind die Ferienkids?
2: Ja, meine Schwester ist 10. Okay. Die ist jetzt dabei dann.
0: Dann macht mal. Und Mutti und Papi nimmt auch noch mit?
2: Ja, mal gucken, wie wir das gestalten.
0: Du, Lennox, dann viel Spaß und euch einen schönen Tag, ja?
2: Dankeschön.
0: Tschüss.
2: Tschüss.
0: Nächste Familienticket, morgen früh hier auf Hitradio RTL. Alles nochmal zum Nachlesen bei uns im Netz. Hitradio RTL.de.
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11: Mit Stella Stürmer einen schönen guten Tag. Bei der Fußball-WM entwickelt sich ein großer Skandal. Die FIFA hat ohne Erklärung die Rotsperre gegen US-Stürmer Belogun kurz vor dem Achtelfinale ausgesetzt. Medien berichten, dass US-Präsident Trump das bei der FIFA durchgesetzt hat. Der europäische Verband UEFA spricht von einer überschrittenen roten Linie. Achtelfinalgegner Belgien legt wohl Berufung gegen die Entscheidung ein. DFB-Präsident Neuendorf fordert eine schnelle Aufklärung seitens der FIFA. Forscher des Fraunhofer-Instituts haben moderne OP-Roboter noch präziser gemacht. Sie haben erstmals ein Da Vinci-Roboter-System mit einer Datenbrille kombiniert. Andreas Hämmerle vom Fraunhofer-Institut.
12: Mit dieser neuartigen Kombination bekommt der Chirurg während des Eingriffs eine Art digitale Landkarte der Patientin oder des Patienten direkt ins Sichtfeld eingeblendet. Zu sehen sind zum Beispiel Nerven, Gefäße oder Tumorgrenzen, die von außen kaum erkennbar sind. Entwickelt wurde die Technik gemeinsam mit dem Universitätsklinikum Leipzig. Helfen könnte sie vor allem bei besonders anspruchsvollen Eingriffen in der Urologie, der Neurochirurgie oder bei Tumoroperationen.
11: Polizisten stoppten in Chemnitz einen Opel-Kleinbus, weil er ihnen auf der Bahnhofstraße auf ihrer Fahrspur entgegenkam. Die Hintergründe kennt Carsten Kuliski.
13: Der Fahrer hatte gestern Nacht zwischen Waisenstraße und Augustusburger Straße die Orientierung verloren. In dem Bereich vor dem Technischen Rathaus sind die beiden Fahrtrichtungen durch eine Mittelinsel getrennt. Den Grund für die Irrfahrt fanden die Beamten schnell heraus. Der 35-Jährige hatte 2,3 Promille Intus. Gegen den Letten wird jetzt wegen Alkohol am Steuer ermittelt. Seinen Führerschein ist er los.
11: Nicht nur die Zahl der Asylanträge in Deutschland sinkt stark, sondern auch die der unerlaubten Einreisen. Im ersten Halbjahr hat die Bundespolizei rund 24.000 Fälle registriert, 22% weniger als im Vorjahreszeitraum. Seit den verschärften Grenzkontrollen wurden fast 39.000 Menschen direkt an der Grenze zurückgewiesen. In Südfrankreich wütet ein massiver

0: Massiver Waldbrand. Inzwischen sind über 10.000 Menschen aus dem Gebiet geflohen. Die Flammen haben sich durch 4.600 Hektar gefressen und betreffen 26 Ortschaften. Zwei Menschen wurden dabei schwer verletzt. Der Brand beeinflusst auch die Tour de France. Die heutige dritte Etappe führt durch die Region ohne Zuschauer und Werbekarawane.
1: Wir gucken zum Sachsenwetter um kurz nach vier. Stark bewölkt, zeitweise Schauer, einzelne Gewitter, 22 bis 24 Grad. Das ist jetzt nicht wirklich pures Sommer-Ferienwetter, aber es wird besser. Morgen schon leicht. Morgen stark bewölkt, gelegentlich leichter Regen. Am Nachmittag und Abend im Osten zwar noch einzelne Schauer, aber im Westen schon aufgelockert und trocken, 24 bis 27 Grad. Und Mittwoch dann allenfalls noch einzelne Schauer, dann neben Wolken schon ein bisschen mehr Aufheiterungen. 22 bis 25 Grad.
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1: Hitradio RTL meldet: A4 Görlitz Richtung Dresden zwischen Kodersdorf und Niederseifersdorf 1 Kilometer Stau, zwischen Bautzen Ost und Burkau 14 Kilometer Stau. Dann die A14 Leipzig Richtung Halle zwischen Leipzig Mitte und Schkeuditz 2 Kilometer Stau und es blitzt A4 in Richtung Görlitz am Dreieck Dresden Nord, in Bautzen B96 Westtangente Richtung Kleinwelka und die B6 zwischen Oschatz und Riesa am Abzweig Reppen.
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1: Montagnachmittag kurz nach vier. Secret Service liegt an, Purple Disco Machine und hier sind Alan Parsons Project.

0: The Secret Service, oh Susie, Hitrad RTL, Viertel fünf, Montagnachmittag. Heute wird's, naja, so ein bisschen ernst bei der Tour de France. Man strampelt gerade, erste Mal durch die Berge. Die dürfen auf der Straße fahren mit ihren Rennrädern. Aber wie ist das sonst? Das ist eine sehr interessante Frage, die Peter aus Rötha heute aufploppen lassen hat. Er wollte nämlich wissen, wie ist das eigentlich, wenn ein Radweg da ist? Darf ich da trotzdem auf der Straße fahren oder muss ich einen Radweg benutzen? Unser helles Köpfchen weiß das. Matthias Drahn, bitte.
1: Aha, in 30 Sekunden.
2: Wie sind die Fakten? Von 1934 bis 1998 gab es eine fest verankerte, und jetzt kommt ein schönes Wort, Radwegebenutzungspflicht. Im Osten genauso wie im Westen, und das haben viele auch in der Fahrschule so gelernt. Schon in den 80er Jahren hat man allerdings festgestellt, dass Radfahrer auf der Straße häufig sicherer sind als auf dem Radweg. Gerade wenn Autofahrer nach rechts abbiegen, werden die Radler auf dem Radweg leicht übersehen. Und deswegen gab es 1998 eine Reform in der Straßenverkehrsordnung, und das Benutzen eines Radweges ist seitdem generell keine Pflicht mehr, nämlich nur dann, wenn es ein Verkehrsschild extra so anordnet. Das sind all die Schilder mit blauem Untergrund, wo dann so ein weißes Rad bzw. eine Kombination aus Rad und Fußgängern drauf ist. Und auch da gibt es relativ viele Ausnahmen. Ist der Weg in einem schlechten Zustand, gibt es Schlaglöcher, Wurzelaufbrüche oder auch Glasscherben, blockieren Baustellen, Autos, Mülltonnen oder E-Roller den Radweg, dann darf es auf die Straße gehen. So die aktuelle Lage.

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7: Hit Radio RTL, Montagnachmittag. Jetzt haben wir es kurz nach 4:30. Gleich gibt's Paul Young, Come Back and Stay, Ace of Base, die 90er, All That She Wants. Und wir haben DJ Bobo. Wir haben auch Sachsenwetter. Stark bewölkt, zeitweise Schauer, einzelne Gewitter, 22 bis 24 Grad. Temperaturen sind ganz angenehm. Aber der Rest, da geht noch was. Morgen dann stark bewölkt, gelegentlich leichter Regen. Am Nachmittag wird's dann schon so ein leichtes bisschen besser. Im Osten einzelne Schauer, aber im Westen bereits aufgelockert und trocken. 24 bis 27 Grad.
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7: Hitradio RTL meldet A4, Görlitz Richtung Dresden, zwischen Kodersdorf und Niederseifersdorf, 1 Kilometer stockend, zwischen Bautzen, Ost und Burkau 14 Kilometer Stau, die A9, Leipzig Richtung Berlin, zwischen Coswig und Köselitz, 1 Kilometer Stau nach Unfall, die Autobahn Richtung Berlin im Moment gesperrt und es blitzt, A4 Richtung Görlitz am Dreieck Dresden-Nord.

0: Bautzen, die B96 Westtangente Richtung Kleinwelka, von der Wildener Straße kommt Richtung Spreebad, steht hier noch, und die B6 zwischen Oschatz und Riesa am Abzweig Reppen.
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0: Come Back and Stay mit Paul Young. Hier gerade RTL ist hier. 4:45 Montagnachmittag. Drehen wir die Uhr zurück oder vor? Aber wir drehen sie vor, auf morgen früh. 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Und die Frage, na klar, kommt wie immer von unserer Katja.
1: Schätz doch mal, seit welchem Jahr ist es verboten, Kinder mit der Post zu verschicken?
2: Post zu verschicken?
3: Jetzt will sie uns veräppeln.
2: Ja, das glaube ich auch.
3: Also in der Hoffnung, dass es das nie gab bei uns?
2: 1913,
1: sagt die Nancy?
2: Ja.
3: Also in Amerika wohlgemerkt, ja?
1: Ja.
3: Dann haben
1: hierzulande gab es das.
3: Dann nicht. Haben sie es erst sehr spät, 1990, abgeschafft. Per Gesetz. Es wurde dann schon lange nicht mehr praktiziert, aber erst 1990 abgeschafft.
1: Okay, passt auf, hört gut zu. 1913 ging der Paketdienst der amerikanischen Post an den Start. Damals war das noch eine sehr, sehr, sehr persönliche Sache. Da wurden die Pakete direkt beim Fahrer aufgegeben. Einige pfiffige Eltern dachten sich, naja, warum die Kinder nicht per Post zu Oma und Opa schicken, ist doch viel billiger als so ein Zugticket. Das Porto betrug damals gerade mal so 15 Cent und wer auf Nummer sicher gehen wollte, hat das Kind dann einfach für $50 mitversichert. Und
3: das ist doch alles nicht wahr.
1: Da war fertig die Laube.
3: Das ist doch nicht zu fassen. Man lacht, aber es ist nicht witzig.
1: Nee. Und das fand auch der amerikanische Postminister. Der hat den Versand der Kinder dann verboten und zwar noch im gleichen Jahr, also 1913.
0: Aber eine Zeit lang hat es funktioniert und damit wirklich Punktlandung für Nancy. Die hat 1913 gesagt, da gibt es noch zusätzlich 50 Tacken von uns, also 50 Euro und ihre Chance vielleicht schon morgen. 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
7: Mit Stella Störmer einen schönen guten Tag. Angeklagt war versuchte schwere räuberische Erpressung. Das Gericht zog versuchten Mord in Betracht. Am Ende kam eine Verurteilung wegen gefährlicher Körperverletzung heraus. Ein 23-jähriger Tscheche ist heute in Görlitz zu 3 Jahren Gefängnis verurteilt worden. Er hatte seinen Stiefvater verprügelt. Die Tat geschah Anfang dieses Jahres an einer Mandaubrücke in Zittau. Dass er sein Opfer ausrauben oder gar ermorden wollte, konnte ihm nicht nachgewiesen werden. Der Haftbefehl gegen den Angeklagten bleibt bestehen. Eine Frau aus dem Erzgebirge hat mehr als 1 Million Euro an Betrüger verloren. Die Täter haben sie mit einem gefälschten KI-Video der TV-Talkshow mit Markus Lanz geködert. Einzelheiten von Tina Wojnowski.
8: In dem täuschend echt aussehenden Clip trat eine angebliche Finanzexpertin auf und pries die Internetseite Investhub 3.0 an. Das Opfer überwies den Betrügern zunächst 250 Euro. Über Monate hinweg wurden die Beträge immer höher. Am Ende waren es bis zu 460.000 Euro, insgesamt über 1 Million Euro. Die Betrüger ließen die Frau glauben, das Geld gehe in Gold- und Ölanleihen sowie Kryptowährungen. Als sie telefonisch nicht mehr erreichbar waren, flog der Schwindel auf.
7: Die krankheitsbedingten Fehltage in Sachsen sinken leicht, bleiben jedoch auf einem hohen Niveau. Zu dieser Einschätzung kommt die Barmer Ersatzkasse. Nach rund 24 Fehltagen in den Jahren 2022 und 2023 habe sich der Wert im vergangenen Jahr bei 23 Tagen stabilisiert. Pauline Möckel berichtet.
9: Laut Barmer treiben die elektronische Krankschreibung, Pandemiefolgen, psychische Belastungen bei Jüngeren und längere Ausfälle älterer

0: beschäftigter die Statistik. Da die Ursachen komplex sind, fordert die Krankenkasse eine lückenlose Faktenanalyse statt überstürzter Debatten. Durch flexible Arbeitsmodelle, wertschätzende Führung und ein gutes Gesundheitsmanagement könnten Unternehmen die Fehlzeiten nachweislich senken. Dabei müssten alle Beteiligten kooperieren.
1: Das Bundeskabinett hat den Haushaltsentwurf für 2027 auf den Weg gebracht. Vorgesehen sind Ausgaben in Höhe von gut 555 Milliarden Euro. Außerdem sollen rund 200 Milliarden an neuen Schulden aufgenommen werden. Deutlich mehr Geld soll vor allem in die Bundeswehr fließen. Der Entwurf geht jetzt in die parlamentarischen Beratungen. Die sollen voraussichtlich im November abgeschlossen werden.
2: So, gucken wir zum Sachsenwetter. Stark bewölkt, zeitweise Schauer, kann auch noch ein Gewitter dabei sein. Ist aber noch angenehm warm, auch jetzt am Abend, am frühen Abend, 22 bis 24 Grad. Kann aber auch mal ordentlich wehen. Mäßig bis böig auf dem Fichtelberg sogar stürmische Böen. Die kommende Nacht, viele Wolken, regional Schauer, 17 bis 13 Grad, die Tiefstwerte. Ja, morgen stark bewölkt, gelegentlich leichter Regen. Am Nachmittag und Abend im Osten einzelne Schauer. In der Westhälfte wird es aber schon schöner. Da ist es bereits aufgelockert und trocken. Und es wird noch wärmer, 24 bis 27 Grad.
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2: Hitradio RTL meldet A4 Görlitz Richtung Dresden zwischen Kohlersdorf und Niederseifersdorf 2 Kilometer stockend und zwischen Salzenforst und Burkau 10 Kilometer Stau. Die B156 zwischen Uhöst und dem Abzweig Lippen Unfall mit mehreren LKW. Hier im Moment Vollsperrung und wenn es geht, bitte weit umfahren. Es blitzt Bautzen, die B96 Westtangente Richtung Kleinwelka. B6 zwischen Oschatz und Riesa am Abzweig Reppen und die B2 in Kopschütz Richtung Audigast.
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2: So, sollten Sie dann die Fußball-WM doch noch ein bisschen verfolgen, obwohl wir nicht mehr dabei sind. Es wird ein knackiges Spiel heute Abend geben, 21 Uhr. Das ist nicht nichts. Und um was es geht, gleich nach Silly, C-Block und Aha.

0: Das Bataillon d'Amour mit Silly, Hitrade RTL hier. Viertel sechs, es ist Montag, heute Abend aber trotzdem Fußball und nicht mal schlechter Fußball, glaube ich.
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0: Also Spanien-Portugal ist schon ein Spiel, das gibt's nicht so, so sehr oft und das ist bestimmt auch mit Feuer. Aber der Reihe nach, Kanada ist raus, Mexiko ist raus mit der USA, jetzt nur noch ein Gastgeber bei der Fußball-Weltmeisterschaft verblieben und um den gibt's, naja, eine Riesenaufregung vor dem Achtelfinale der Amis gegen Belgien. Jens Umreit erklärt, was los ist.
3: FIFA hat die Rotsperre von US-Angreifer Folarin Balogun ausgesetzt. Der war im 16. Finale gegen Bosnien-Herzegowina nach einem Foulspiel vom Platz geflogen. Sicherlich umstritten, aber eine rote Karte zieht normalerweise immer mindestens ein Spielsperre nach sich. Nicht so bei der FIFA, wenn US-Präsident Donald Trump zum Hörer greift. Der soll, laut Medienberichten, persönlich bei FIFA-Chef Gianni Infantino angerufen haben. Gestern wurde die Strafe deshalb zur Bewährung ausgesetzt. Balogun ist mit 3 Toren der treffsicherste Angreifer seines Teams. Belgien reagierte fassungslos. Ich wusste nicht, dass der 5. Juli bei der FIFA auch der 1. April ist, sagte Belgiens Coach Rudi Garcia. USA gegen Belgien heute Nacht um 2 Uhr. Zuvor gibt's ab 21 Uhr das Nachbarschaftsderby der Iberischen Halbinsel. Belgien gegen Spanien und damit auch ein Generationenduell. Cristiano Ronaldo, 41 Jahre, gegen Lamine Jamal, 18 Jahre. Spaniens größtes Talent seit Jahren. Spanien geht auch als Favorit in die Partie. Die haben bislang kein Gegentor kassiert. Ralf Rangnick nannte sie nach dem 3:0 gegen seine Österreicher ein fehlerfreies Uhrwerk. Cristiano Ronaldo hat bereits vorab verkündet, dass dies seine letzte Weltmeisterschaft sei. Möglicherweise ist das damit heute sein letztes WM-Spiel.

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8: Hier ist Hitradio RTL. Gleich gibt's bei uns The Final Countdown. Dr. Alban und Ryan Paris und Dolce Vita. Das Wetter ist ein bisschen von Dolce Vita entfernt. Der Abend und die Nacht mit vielen Wolken. Regional gibt's noch ein paar Schauer. Tiefstwerte in der Nacht 17 bis 13 Grad. Morgen dann stark bewölkt. Gelegentlich noch leichter Regen. Am Nachmittag und Abend im Osten einzelne Schauer. In der Westhälfte aber dann schon aufgelockert und trocken. 24 bis 27 Grad. Es wird peu à peu ein bisschen schöner.
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8: Hitradio RTL meldet A4 Chemnitz Richtung Dresden zwischen Dreieck Dresden-West und Dresden-Altstadt. Vorsicht, Spanngurte auf der rechten und mittleren Spur. Görlitz Richtung Dresden zwischen Salzenforst und Ohorn, 9 Kilometer stockend. Die B156 zwischen Uhüst und Abzweig Lippen, Unfall mit mehreren LKW. Hier Vollsperrung, wenn es geht, weit umfahren. Und vollgesperrt auch in Zittau, die Löbauer Straße zwischen Löbauer Platz und Eckartsberger Straße. Es blitzt B2 zwischen Kreuz Leipzig Süd und Markleberg, lauert ein weißer Transporter. Chemnitz, Annaberger Straße, stadteinwärts gegenüber Polizeirevier, Superblitzer, 30er-Zone.
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0: Hier ist Hitradio RTL. Es ist 5:45 an diesem 6. Juli. Ich habe gesagt, wir gucken noch mal ein bisschen bei den Geburtstagskindern durch. Das sind zwei. George Bush wird heute, Joe Biden wird heute 80. Und wen haben wir noch? Viel wichtiger, wie ich finde, der Meister himself wird heute auch 80. Heute vor 80 Jahren geboren, Sylvester Stallone. Kurz gesagt, Sly. Wenn man seine Filme mal, seine Rambo- und Rocky-Filme zusammenfasst, das Beste daraus klingt so.
1: Nichts ist vorbei!
0: Okay, vielleicht noch ein Schlag dazu, dann, dass Boxen auch noch ein bisschen abgebildet wird. Sehr gut. Wird er heute 80? Ich habe mal geguckt, was er so treibt. Er ist ja mittlerweile auch unter die Produzenten gegangen, macht seine eigene Serie, The Tulsa King. Das läuft auch sehr gut auf Amazon. Dann gibt es ein Prequel, ist angekündigt. Es gibt einen neuen John Rambo-Film. Da spielt er aber nicht mehr selber den Söldner, sondern wird nur noch den Executive Producer geben. Und es geht auch weiter mit Rocky. Da soll auch nochmal was Neues kommen. Na denn mit 80 Jahren noch lange nicht Schluss. Hier gerade RTL sagt alles Gute für Sylvester Stallone.

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11: Mit Stella Störmer. Die Krankmeldung ab Tag 1 ist ein großer Aufreger rund um die geplanten Reformen der Bundesregierung, aber auch die mögliche Ausweitung von befristeten Jobs. Sachgrundlose Befristungen sollen bis zu 4 Jahre möglich werden und 6-mal verlängert werden dürfen. Eine YouGov-Umfrage zeigt, mehr als die Hälfte der Menschen lehnen die Pläne ab. Gewerkschaften kritisieren, dass befristete Verträge oft als Druckmittel eingesetzt werden. Laut einem kanadischen Medienbericht will Kanada 61 Milliarden Euro in die deutsche Wirtschaft stecken mit dem Kauf von U-Booten. Das wäre einer der größten Rüstungsaufträge der deutschen Geschichte. Produzieren soll die U-Boote das deutsche Unternehmen ThyssenKrupp Marine Systems. Aus Regierungskreisen hieß es vor dem morgen startenden NATO-Gipfel in der Türkei, Kanada würde sich im Falle eines Deals für Jahrzehnte an Deutschland binden. Ein Tötungsdelikt in Chemnitz beschäftigt jetzt auch die sächsische Staatsregierung. Ende Mai soll dort ein Afghane eine 38-jährige Frau erstochen haben. Worum es geht, weiß Carsten Koliski.
12: Die linke Landtagsabgeordnete Juliane Nagel will von Innenminister Armin Schuster wissen, ob es schon im Vorfeld der Tat Anzeichen auf Gewalt zwischen dem mutmaßlichen Täter und seinem Opfer gegeben hat. Sie fragt auch, ob es Schutzmaßnahmen für die Frau gegeben hätte. Diese Fragen sind aber nicht neu. Nagel stellt sie immer wieder, wenn Frauen Opfer schwerer Gewalttaten geworden sind.
11: Fahrgäste der Erzgebirgsbahn müssen sich ab sofort auf Einschränkungen einstellen. Wegen technischer Probleme fallen auf mehreren Verbindungen Züge aus, zum Beispiel zwischen Annaberg-Buchholz und Chemnitz sowie zwischen Olbernhau und Chemnitz. Die Erzgebirgsbahn setzt teilweise Ersatzbusse ein. Um illegale Müllablagerungen in der Stadt zu reduzieren, sollen in größeren Wohngebieten von Leipzig ab kommendem Jahr tagweise Sperrmüllcontainer aufgestellt werden. Das hat der Stadtrat mit knapper Mehrheit auf Vorschlag der AfD beschlossen. Frank Selig weiß mehr.
13: Das Problem mit dem vielen illegalen Müll ist in den letzten Jahren zunehmend größer geworden. Deshalb soll nun, so die Idee, bis Ende des Jahres ein Konzept erarbeitet werden, wo und an welchen Tagen zusätzliche Container aufgestellt werden. Kritisiert wurde, dass man damit doch die, die ihren Müll illegal entsorgen, auch noch belohnen würde. Und die Stadtverwaltung warnte, dass es dann auf den bestehenden Wertstoffhöfen zu Einschränkungen kommen könnte oder sogar die Abfallpreise steigen würden. CDU und BSW stimmten trotzdem zusammen mit der AfD dafür und setzten sich damit letztlich durch.
14: Der Blick zum Sachsenwetter heute Abend und in der Nacht. Ja, weiter viele Wolken, regional auch noch der ein oder andere Schauer. Tiefstwerte 17 bis 13 Grad. Morgen stark bewölkt, gelegentlich leichter Regen. Am Nachmittag teilt sich das so ein bisschen auf. Im Osten einzelne Schauer. In

0: Westhälfte bereits aufgelockert und trocken, 24 bis 27 Grad.
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0: Hitradio RTL meldet A4. Görlitz Richtung Dresden zwischen Salzenforst und Ohorn. 4 Kilometer stockend. Leipzig Richtung Chemnitz auf der A72 zwischen Geithain und Rochlitz. Gegenstände auf der linken Spur, ein Metallteil. Und die B156 zwischen Liesgow und Uhüst. Unfall. Hier Vollsperrung. Wenn es geht, bitte weit umfahren. Es blitzt Chemnitz, Annaberger Straße, stadteinwärts. Der Superblitzer in der 30er-Zone. Und Zwickau am Kornmarkt.
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0: Wir wünschen einen schönen Montagabend. Es gibt U2, es gibt Be Mine mit Camrod und wir haben die Rhythmics.

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Es ist 7:15. Heute Abend ist nochmal Fußball für alle, die WM gucken. Ja, gibt heute wirklich ein spannendes Spiel. Portugal-Spanien, 21 Uhr und die Nacht noch USA gegen Belgien. Bin mal gespannt, ob die rote Karte bis dahin noch weiter aufgehoben ist oder ob es da nochmal eine Änderung gibt. Wir werden sehen. Was wir auch sehen werden, wie Sie tippen. Tippen Sie noch mit? Ich tippe zu Hause mit. Bin da von uns dreien auf einem sicheren dritten Platz. Mit bis gestern noch relativ großem Abstand, aber ich habe zwei Partien richtig getippt. Ich bin jetzt aufgeschlossen zu den zwei ersten zwei zu Hause. Und Sie können auch aufschließen, aber nicht nur mit Punkten und so, sondern hier gibt es auch mindestens 100 €, wenn Sie richtig liegen mit Ihrem Fußballtipp. Steht alles nochmal im Netz. 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
4: Hier ist gerade RTL. Ich biete mal an, gleich ein bisschen Agathe Bauer und musikalisch dazu ABBA, Rednecks und Modern Talking. Vorher gucken wir zum Sachsenwetter. Die kommende Nacht mit vielen Wolken, regional Schauer. 17 bis 13 Grad die Tiefstwerte. Morgen, naja, geht ähnlich los wie heute. Stark bewölkt, gelegentlich leichter Regen am Nachmittag und Abend im Osten. Auch noch einzelne Schauer, aber im Westen bereits schon aufgelockert und trocken. 24 bis 27 Grad. Und dann wird es peu à peu immer so ein bisschen schöner.
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4: Hitradio RTL meldet. A4 Chemnitz Richtung Dresden zwischen Dreieck Nossen und Wilsdruff. Gegenstände auf der mittleren Spur liegt ein Reifenmantel. Die A72 Chemnitz Richtung Zwickau zwischen Chemnitz Süd und Stolberg Nord. 1 Kilometer Stau und gesperrt immer noch die B156 zwischen Lieskow und Uhüst nach Unfall. Hier bitte weit umfahren. Es blitzt Chemnitz, Annaberger Straße, stadteinwärts und Zwickau am Kornmarkt.
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1: Es geht wie gewohnt um die kleinen, großen musikalischen Missverständnisse, die Sie für uns entdecken und die Sie uns immer noch nach wie vor fleißig melden.
2: Herrlich. Und das hört auch nicht auf. Das freut uns total. Der André Gericke aus Pulsnitz hat sich gemeldet und hat was entdeckt im Song von Two of Us, My Inner Voices.
1: Meine Voices keep on turning in my brain. Die inneren Stimmen sprechen in meinem Kopf, ja?
2: Singt André, singt das aber mit seiner Frau.

0: immer anders. Und zwar auf Deutsch. Marianne weiß es. Also die Marianne. Marianne weiß es.
1: Ja, na klar. Du bist ja bayerisch, ne? Marianne weiß es.
0: Boah. Sehr schön. Aber das hört man sehr deutlich, oder?
1: Das hört man wohl sehr deutlich.
0: Gefällt mir.
1: So, jetzt wissen wir es auch. Und wenn Sie noch nicht wissen, wohin mit Ihrem Falschversteher, nur zu.
0: Ach, bitte her damit. Wir freuen uns. Gerne per WhatsApp an die 0351 5000 2000.
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5: Mit Stella Stürmer. Die Bundesregierung hat sich auf den Haushalt für 2027 geeinigt. Finanzminister Klingbeil plant Ausgaben von 555 Milliarden Euro und eine Neuverschuldung von gut 200 Milliarden Euro. Vor allem die Verteidigungsausgaben steigen massiv, um ein Drittel im Vergleich zu diesem Jahr. Klingbeil begründet das mit der Bedrohung durch Russland. Der Bundestag soll den Haushalt Ende November verabschieden. Und wir bleiben beim Kabinett. Das hat sich auf einen Gesetzentwurf von Bauministerin Huberts geeinigt. Wohngeldempfänger müssen sich auf Kürzungen oder sogar die komplette Streichung ihrer staatlichen Unterstützung einstellen. Das Wohngeld soll nicht mehr an die Inflation angepasst und die Heizkostenkomponente halbiert werden. Und insgesamt sollen weniger Menschen die Leistungen bekommen. Aktuell profitieren 1,2 Millionen Haushalte. Ein früherer Pfleger muss nach dem gewaltsamen Tod einer Seniorin in einem Chemnitzer Pflegeheim dauerhaft in die Psychiatrie. Das Landgericht Chemnitz sieht es als erwiesen an, dass der 23-Jährige eine 91-jährige Frau in der Einrichtung im Stadtteil Bernsdorf erdrosselt hat. Wegen einer schizophrenen Erkrankung sei der Mann aber schuldunfähig, das teilte eine Gerichtssprecherin mit. Deshalb ordnete das Gericht heute die Unterbringung in einem psychiatrischen Krankenhaus an. Das Urteil ist noch nicht rechtskräftig. Angaben zu einem möglichen Motiv machte das Gericht nicht. Im Fall einer vermissten Frau aus Dresden gibt es neue Hinweise. Die 43-jährige Corinna Niemand ist seit 2 Jahren verschwunden. Jetzt wurde unterhalb der Bergerburg in Dölzschen ein menschlicher Knochen gefunden. Rechtsmediziner konnten ihn zweifelsfrei der Vermissten zuordnen. Weitere Überreste oder Kleidungsstücke gab es nicht. Die Polizei geht davon aus, dass die Frau nicht mehr am Leben ist. Ungeklärt sind die Umstände ihres Verschwindens. Polizeisprecher Thomas Geithner.
6: Unsere Ermittler sind verschiedenen Hinwendungsorten nachgegangen. Die Ermittlungen führten zum Beispiel bis nach Spanien und auch Hawaii, wo die Vermisste zeitweise lebte. Aber bislang gab es von ihr keine Spur.
5: Die Kripo sucht Zeugen, die am Morgen des 23. März 2024 im Bereich der Bergerburg verdächtige Beobachtungen gemacht haben. Am Mittwoch ist der Fall auch Thema in der Fernsehsendung Aktenzeichen XY ungelöst.
4: Das Sachsenwetter.
7: In den nächsten Stunden einzelne Schauer, nachts Tiefstemperaturen zwischen 17 und 13 Grad. Morgen wolkig, windig, etwas Regen bis 27 Grad und übermorgen eine Mischung aus Sonne und Wolken, vereinzelt Schauer bis 25 Grad.
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7: A4 Görlitz Richtung Dresden, defekter LKW auf der rechten Spur zwischen Weißenberg und Bautzen Ost. A72 Richtung Hof, 3 Kilometer Stau zwischen Chemnitz Süd und Stolberg Nord. Die B156 ist gesperrt nach einem Unfall zwischen Lieske und Uist. Und bei Kolditz gab es einen Unfall. Die Straße zwischen Kommichau und Abzweig Meuselwitz ist gesperrt. Geblitzt wird auf der B2 zwischen dem Kreuz Leipzig Süd und Markkleeberg, in Chemnitz auf der Annaberger Straße, in Zwickau am Kornmarkt und in Dresden auf der Stübelallee, auf der Strehlener Straße und auf der Heinrich-Zille-Straße.
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0: Das Sachsenwetter.
1: In den nächsten Stunden einzelne Schauer, nachts Tiefstemperaturen zwischen 17 und 13 Grad. Morgen wolkig, windig, etwas Regen bis 27 Grad und übermorgen eine Mischung aus Sonne und Wolken, vereinzelt Schauer bis 25 Grad.
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1: Ein defekter LKW auf der A4 Görlitz Richtung Dresden zwischen Weißenberg und Bautzen Ost auf der rechten Spur. A38 Leipzig Richtung Halle, eine Autopanne zwischen Kreuz Leipzig Süd und Leipzig Neue Hart auf der rechten Spur im Baustellenbereich. A72 Richtung Hof, 4 Kilometer Stau zwischen Chemnitz Süd und Stolberg Nord. Die B156 ist gesperrt nach einem Unfall zwischen Lieske und Uist. Bei Kolditz gesperrt die Straße zwischen Kommichau und Abzweig Meuselwitz. Geblitzt wird in Chemnitz auf der Annenberger Straße, in Zwickau am Kornmarkt und in Dresden auf der Stübelallee und Strehlener Straße.
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5: Ich bin Moritz Einzel. Der Bundeshaushalt für das kommende Jahr steht. Das Kabinett hat den Entwurf beschlossen und Finanzminister Klingbeil hat begründet, warum im Etat deutlich mehr Geld für Verteidigung vorgesehen ist. Man müsse in kürzester Zeit 3 Jahrzehnte aufholen, in denen die Bundeswehr runtergespart worden sei.
6: Und ich will, dass wir auch in Zukunft in unserem Land sicher leben können, dass unsere Kinder hier sicher aufwachsen und dafür muss jetzt investiert werden. Das kostet viel Geld, ja, und damit steigen auch die Schulden. Aber Deutschland ist eine starke Volkswirtschaft, die größte in Europa, die drittgrößte in der Welt. Und unser Schuldenstand liegt deutlich unter dem Schnitt der Eurogruppe. Es ist also richtig, dass wir so handeln.
5: Die Neuverschuldung im Haushalt 2027 soll bei gut 200 Milliarden Euro liegen. Spirituosen wie Rum, Wodka, Korn und weitere alkoholische Getränke sollen nach Plänen der Bundesregierung höher besteuert werden. Zum neuen Jahr sollen die Steuersätze um jeweils 20% steigen. Das sieht ein Gesetzentwurf vor, den das Kabinett auf den Weg gebracht hat. Nicht betroffen ist die Biersteuer, für Wein gibt es keine besondere Steuer. Die Bundesnetzagentur wirft eBay vor, gegen EU-Nutzerrechte zu verstoßen. Die Behörde kritisiert, dass die Handelsplattform

0: Plattform rechtswidrige Inhalte nicht einfach genug melden lässt, Nutzer bei Kontosperrungen nicht klar informiert und Händlerkontaktdaten schwer auffindbar sind. eBay soll die Mängel abstellen, sonst droht ein Zwangsgeld. Erleichterung bei der Mitteldeutschen Flughafen AG. Die wirtschaftliche Sanierung konnte rund ein halbes Jahr vor dem geplanten Ende abgeschlossen werden. Künftig will sich die Unternehmensgruppe auf den Ausbau der Flughäfen Leipzig, Halle und Dresden sowie auf neue Wachstumschancen konzentrieren. Sachsen und Sachsen-Anhalt unterstützen den Flughafen Leipzig-Halle bis 2029 dennoch mit weiteren 62 Millionen Euro. Danach soll er ohne staatliche Zuschüsse auskommen. Jetzt steht es endgültig fest, die Fußballnationalmannschaft der USA kann im WM-Achtelfinale heute Nacht gegen Belgien mit Stürmer Follorin Balogun auflaufen. Die FIFA hatte überraschend die Rotsperre des Angreifers zur Bewährung ausgesetzt. Eine Beschwerde Belgiens dagegen wies der Weltverband zurück. US-Präsident Trump räumte ein, dass er eine Prüfung der roten Karte angeregt hatte. FIFA-Präsident Infantino beteuerte, unabhängige Gremien hätten Balloguns Rotsperre aufgehoben.
1: Das Sachsenwetter.
2: In den nächsten Stunden einzelne Schauer, nachts Tiefstemperaturen zwischen 17 und 13 Grad. Morgen wolkig, windig, etwas Regen bis 27 Grad und übermorgen eine Mischung aus Sonne und Wolken, vereinzelt Schauer bis 25 Grad.
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2: Ein defekter LKW auf der A4 Görlitz Richtung Dresden zwischen Weißenberg und Bautzen Ost auf der rechten Spur. A72 Richtung Hof, 4 Kilometer Stau zwischen Chemnitz Süd und Stolberg Nord. Die B156 ist gesperrt nach einem Unfall zwischen Lieske und Uist. Bei Kolditz gesperrt die Straße zwischen Kommichau und Abzweig Meuselwitz.
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0: Das Sachsenwetter.
1: In den nächsten Stunden einzelne Schauer, nachts Tiefstemperaturen zwischen 17 und 13 Grad. Morgen wolkig, windig, etwas Regen bis 27 Grad und übermorgen eine Mischung aus Sonne und Wolken, vereinzelt Schauer bis 25 Grad.
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1: Ein defekter LKW auf der A4 Görlitz Richtung Dresden zwischen Weißenberg und Bautzen Ost auf der rechten Spur. A4 Dresden Richtung Chemnitz. Die Auf- und Abfahrt Dresden-Hellerau wird wegen Markierungsarbeiten bis morgen früh um 5 gesperrt. A72 Richtung Hof, 4 Kilometer Stau zwischen Chemnitz Süd und Stolberg Nord. Die B156 ist gesperrt nach einem Unfall zwischen Lieske und Uist. Und auf der B173 wird eine Ölspur beseitigt zwischen Hetzdorf und Mohorn.
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1: Wenn ich Bahn fahre, und das tue ich ziemlich oft, dann höre ich häufig Musik. Auch andere Leute tun dies, selbstverständlich mit Kopfhörern. Schließlich will man ja seine Mitmenschen nicht stören. Viele blicken auf ihr Handy, jeder in seiner eigenen kleinen Welt. Das ist verständlich. Die Welt ist laut und manchmal brauchen wir einen geschützten Raum für uns, gerade vor oder nach einem anstrengenden Tag. Doch ich frage mich, was geht verloren, wenn wir uns immer voneinander abschirmen? Früher entstand in der Bahn manchmal ein Gespräch. Ich weiß, ich romantisiere das wahrscheinlich gerade ein bisschen. Auch da waren die Menschen natürlich vertieft in ihren Zeitungen und Büchern. Aber es gab meines Erachtens mehr Kommunikation. Wir wussten, wir sind unterwegs mit anderen Menschen.

0: Ich wünsche mir jedenfalls, dass ich mir diese Momente nicht ganz abgewöhne. Dass ich nicht immer nur in meiner eigenen kleinen Welt unterwegs bin. Denn es könnte sein, dass mir gerade zwischen zwei Haltestellen etwas begegnet, womit ich nicht gerechnet habe. Vielleicht sogar eine Spur von Gott.
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2: Ich bin Moritz Einzel. Im umstrittenen Fall Follerin Balogun bleibt die FIFA bei ihrer Entscheidung. Der US-Stürmer darf heute Nacht im Achtelfinale gegen Belgien spielen. Den Einspruch des belgischen Fußballverbandes hat der Weltverband zurückgewiesen. Die FIFA hatte Balloguns Rotsperre für das Achtelfinale überraschend zur Bewährung ausgesetzt. Vorausgegangen war eine Intervention von US-Präsident Trump. Die Partie USA gegen Belgien wird heute Nacht um 2 Uhr angepfiffen. Bereits in diesen Minuten beginnt das Spiel Portugal gegen Spanien. Das Bundeskabinett hat den Haushalt für das kommende Jahr beschlossen. Finanzminister Klingbeil verteidigte die hohe Neuverschuldung. Dabei gehe es insbesondere um die Sicherheit unseres Landes. Der Frieden in Europa sei durch Putins imperialistischen Wahn bedroht wie lange nicht, so Klingbeil.
3: Und ich will das sehr klar sagen, mit der schwarzen Null können wir uns nicht gegen Putin verteidigen. Wir müssen deswegen in kürzester Zeit 3 Jahrzehnte aufholen, in denen unsere Bundeswehr runtergespart wurde. Wir müssen Jahrzehnte aufholen, in denen wir nicht in unsere Verteidigungsfähigkeit investiert haben. Und dabei keine neuen Schulden zu machen, das geht nicht. Das ist wie ohne Rakete zum Mond fliegen.
2: Im Etat 2027 sind Ausgaben von mehr als 555 Milliarden Euro vorgesehen und neue Schulden von mehr als 200 Milliarden. Das Kabinett hat außerdem Pläne für eine höhere Besteuerung von Spirituosen auf den Weg gebracht. Die Steuer auf Rum, Wodka, Korn und andere alkoholische Getränke soll zum 1. Januar um 20% steigen. Der Staat erwartet dadurch Mehreinnahmen von 455 Milliarden.

0: Millionen Euro jährlich. Die krankheitsbedingten Fehltage in Sachsen sinken leicht, bleiben jedoch auf einem hohen Niveau. Zu dieser Einschätzung kommt die Barmer Ersatzkasse. Nach rund 24 Fehltagen in den Jahren 2022 und 2023 habe sich der Wert im vergangenen Jahr bei 23 Tagen stabilisiert. Pauline Möckel.
1: Laut Barmer treiben die elektronische Krankschreibung, Pandemiefolgen, psychische Belastungen bei Jüngeren und längere Ausfälle älterer Beschäftigter die Statistik. Da die Ursachen komplex sind, fordert die Krankenkasse eine lückenlose Faktenanalyse statt überstürzter Debatten. Durch flexible Arbeitsmodelle, wertschätzende Führung und ein gutes Gesundheitsmanagement könnten Unternehmen die Fehlzeiten nachweislich senken. Dabei müssten alle Beteiligten kooperieren.
0: Topfavorit Tadej Pogacar hat die dritte Etappe der Tour de France gewonnen und das gelbe Trikot des Gesamtführenden übernommen. Der Radstar aus Slowenien gewann nach 196 Kilometern in den Pyrenäen. Die Etappe fand aufgrund der großen Waldbrände in Südfrankreich teilweise ohne Zuschauer statt.
2: Das Sachsenwetter.
3: In den nächsten Stunden einzelne Schauer, nachts Tiefstemperaturen zwischen 17 und 13 Grad. Morgen wolkig, windig, etwas Regen bis 27 Grad und übermorgen eine Mischung aus Sonne und Wolken, vereinzelt Schauer bis 25 Grad.
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3: A4, Görlitz Richtung Dresden, defekter LKW zwischen Weißenberg und Bautzen Ost auf der rechten Spur. Weiter auf der A4 Richtung Dresden an der Auffahrt Hermsdorf liegen Fahrzeugteile. Und A4 Dresden Richtung Chemnitz. Die Auf- und Abfahrt Dresden-Hellerau wird gesperrt bis morgen früh um 5. Die B156 ist gesperrt nach einem Unfall zwischen Lieske und Uist. Und eine Ölspur wird beseitigt auf der B173 zwischen Hetzdorf und Mohorn. Geblitzt wird in Leipzig auf der Portitzer Allee.
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0: Das Sachsenwetter.
1: In den nächsten Stunden einzelne Schauer, nachts Tiefsttemperaturen zwischen 17 und 13 Grad. Morgen wolkig, windig, etwas Regen bis 27 Grad und übermorgen eine Mischung aus Sonne und Wolken, vereinzelt Schauer bis 25 Grad.
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1: A4, Görlitz Richtung Dresden, defekter LKW zwischen Weißenberg und Bautzen Ost auf der rechten Spur. Weiter auf der A4 Richtung Dresden, an der Auffahrt Hermsdorf liegen Fahrzeugteile. Und A4 Dresden Richtung Chemnitz, die Auf- und Abfahrt Dresden-Hellerau wird gesperrt bis morgen früh um 5. Die B156 ist gesperrt nach einem Unfall zwischen Lieske und Uist und eine Ölspur wird beseitigt auf der B173 zwischen Hetzdorf und Mohorn. Geblitzt wird in Leipzig auf der Portitzer Allee.
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2: Achtelfinale Nummer 5 steht an. Bei der Fußball-Weltmeisterschaft in Dallas spielt der Europameister Spanien gegen Portugal. Möglicherweise ja der letzte Auftritt von Cristiano Ronaldo bei einer Fußball-Weltmeisterschaft. Hat er gestern gesagt, es ist auf jeden Fall seine letzte WM. Fliegt er heute raus, dann ist es auch sein letztes WM-Spiel. Soweit ist es noch nicht. Die erste Halbzeit läuft. Tore hat es noch nicht gegeben. Spanien das bessere Team. Spielstand aber weiterhin 0:0.
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1: Ich bin Moritz Einzel. Im umstrittenen Fall Follerin Balogun bleibt die FIFA bei ihrer Entscheidung. Der US-Stürmer darf heute nach dem Achtelfinale gegen Belgien spielen. Den Einspruch des belgischen Fußballverbandes hat der Weltverband zurückgewiesen. Die FIFA hatte Balloguns Rotsperre für das Achtelfinale überraschend zur Bewährung ausgesetzt. Vorausgegangen war eine Intervention von US-Präsident Trump. Die Partie USA gegen Belgien wird heute Nacht um 2 Uhr angepfiffen. Bereits in diesen Minuten beginnt das Spiel Portugal gegen Spanien. Das Bundeskabinett hat den Haushalt für das kommende Jahr beschlossen. Finanzminister Klingbeil verteidigte die hohe Neuverschuldung. Dabei gehe es insbesondere um die Sicherheit unseres Landes. Der Frieden in Europa sei durch Putins imperialistischen Wahn bedroht wie lange nicht, so Klingbeil.
2: Und ich will das sehr klar sagen, mit der schwarzen Null können wir uns nicht gegen Putin verteidigen. Wir müssen deswegen in kürzester Zeit 3 Jahrzehnte aufholen, in denen unsere Bundeswehr runtergespart wurde. Wir müssen Jahrzehnte aufholen, in denen wir nicht in unsere Verteidigungsfähigkeit investiert haben. Und dabei keine neuen Schulden zu machen, das geht nicht. Das ist wie ohne Rakete zum Mond fliegen.
1: Im Etat 2027 sind Ausgaben von mehr als 555 Milliarden Euro vorgesehen und neue Schulden von mehr als 200 Milliarden. Das Kabinett hat außerdem Pläne für eine höhere Besteuerung von Spirituosen auf den Weg gebracht. Die Steuer auf Rum, Wodka, Korn und andere alkoholische Getränke soll zum 1. Januar um 20% steigen. Der Staat erwartet dadurch Mehreinnahmen von 455 Millionen Euro jährlich. Die krankheitsbedingten Fehltage in Sachsen sinken leicht, bleiben jedoch auf einem hohen Niveau. Zu dieser Einschätzung kommt die Barmer Ersatzkasse. Nach rund 24 Fehltagen in den Jahren 2022 und 2023 habe sich der Wert im vergangenen Jahr bei 23 Tagen stabilisiert. Pauline Möckel.
3: Laut Barmer treiben die elektronische Krankschreibung, Pandemiefolgen, psychische Belastungen bei Jüngeren und längere Ausfälle älterer Beschäftigter die Statistik. Da die Ursachen komplex sind, fordert die Krankenkasse eine lückenlose Faktenanalyse statt überstürzter Debatten. Durch flexible Arbeitsmodelle, wertschätzende Führung und ein gutes Gesundheitsmanagement könnten Unternehmen die Fehlzeiten nachweislich senken. Dabei müssten alle Beteiligten kooperieren.
1: Topfavorit Tadej Pogacar hat die 3. Etappe der Tour de France gewonnen und das gelbe Trikot des Gesamtführenden übernommen. Der Radstar aus Slowenien gewann nach 196 Kilometern in den Pyrenäen. Die Etappe fand aufgrund der großen Waldbrände in Südfrankreich teilweise ohne Zuschauer statt.
0: Das Sachsenwetter.
4: In den nächsten Stunden einzelne Schauer, nachts Tiefstemperaturen zwischen 17 und 13 Grad. Morgen wolkig, windig, etwas Regen bis 27 Grad und übermorgen eine Mischung aus Sonne und Wolken, vereinzelt Schauer bis 25 Grad.

0: Das Sachsenwetter.
1: In den nächsten Stunden einzelne Schauer, nachts Tiefstemperaturen zwischen 17 und 13 Grad. Morgen wolkig, windig, etwas Regen bis 27 Grad und übermorgen eine Mischung aus Sonne und Wolken, vereinzelt Schauer bis 25 Grad.
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2: Keine Tore weiterhin im Achtelfinale zwischen Portugal und Spanien. 0:0 der Spielstand. Es läuft die zweite Halbzeit. Spanien, die Mannschaft, die noch kein Gegentor kassiert hat bei dieser Weltmeisterschaft. Die haben Glück gehabt in der zweiten Halbzeit. Lattentreffer der Portugiesen. Aber noch keine Tore in Dallas. Spielstand 0:0. Heute Nacht noch ein weiteres.

0: ins Achtelfinale zwischen Gastgeber USA und Belgien.
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18: Ich bin Hendrik Daum. Bundesfinanzminister Klingbeil hat den neuen Bundeshaushalt verteidigt. Klingbeil erklärte, die Bundesregierung setze auf Investitionen und Reformen. Man könne Deutschland nicht mit einer schwarzen Null gegen den russischen Machthaber Putin verteidigen. Man müsse in kürzester Zeit 3 Jahrzehnte aufholen, in denen die Bundeswehr runtergespart wurde. Das Kabinett hatte den Bundeshaushalt 2027 auf den Weg gebracht. Vorgesehen sind unter anderem 200 Milliarden Euro neue Schulden. Nicht nur die Zahl der Asylanträge in Deutschland sinkt stark, sondern auch die der unerlaubten Einreisen. Im ersten Halbjahr hat die Bundespolizei rund 24.000 Fälle registriert, 22% weniger als im Vorjahreszeitraum. Seit den verschärften Grenzkontrollen wurden fast 39.000 Menschen direkt an der Grenze zurückgewiesen. Große Sorge um Ralf Siegel, der 80-jährige Komponist.

0: Christ liegt offenbar mit einer schweren Lungenentzündung im künstlichen Koma. Das berichten Merkur und TZ unter Berufung auf den engsten Familienkreis. Ralf Siegel hat unter anderem das Lied »Ein bisschen Frieden« geschrieben, mit dem Nicole 1982 den Eurovision Song Contest gewonnen hat. Auf der A4 ist die Anschlussstelle Dresden-Hellerau in Fahrtrichtung Chemnitz bis morgen früh 5 Uhr gesperrt. Grund sind Markierungsarbeiten, wie die Autobahn GmbH mitteilte. Autofahrer, die Richtung Chemnitz fahren möchten, werden gebeten, die Auffahrt in Richtung Görlitz zu nutzen und an der Anschlussstelle Dresden-Flughafen zu wenden. Wer die Autobahn in Dresden-Hellerau verlassen möchte, der soll bereits an der Anschlussstelle Dresden-Flughafen abfahren. Der slowenische Radprofi Tadej Pogačar hat die 3. Etappe der Tour de France gewonnen. Bei der 1. Pyrenäen-Etappe über 196 Kilometer kam Pogačar 2 Sekunden vor seinem ärgsten Rivalen Jonas Vingegaard aus Dänemark ins Ziel. Pogačar löste Vingegaard damit auch im gelben Trikot des Gesamtführenden ab.
1: Das Sachsenwetter.
2: In den nächsten Stunden einzelne Schauer, nachts Tiefstemperaturen zwischen 17 und 13 Grad. Morgen wolkig, windig, etwas Regen bis 27 Grad und übermorgen eine Mischung aus Sonne und Wolken, vereinzelt Schauer bis 25 Grad.

0: Das Sachsenwetter.
1: In den nächsten Stunden einzelne Schauer, nachts Tiefsttemperaturen zwischen 17 und 13 Grad. Morgen wolkig, windig, etwas Regen bis 27 Grad und übermorgen eine Mischung aus Sonne und Wolken, vereinzelt Schauer bis 25 Grad.
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2: Spanien steht im Viertelfinale der Fußball-Weltmeisterschaft. Ein später Treffer war entscheidend. Merino traf in der Nachspielzeit zum 1:0 gegen Portugal. Bedeutet auch, das war das letzte WM-Spiel von Cristiano Ronaldo bei seiner 6. Weltmeisterschaft. Ist im Achtelfinale Endstation. Spanien trifft im Viertelfinale auf den Sieger der Partie USA gegen Belgien. Beide Teams spielen heute Nacht um 2 gegeneinander.
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1: Ich bin Hendrik Daum. Bundesfinanzminister Klingbeil hat den neuen Bundeshaushalt verteidigt. Klingbeil erklärte, die Bundesregierung setze auf Investitionen und Reformen. Man könne Deutschland nicht mit einer schwarzen Null gegen den russischen Machthaber Putin verteidigen. Man müsse in kürzester Zeit 3 Jahrzehnte aufholen, in denen die Bundeswehr runtergespart wurde. Das Kabinett hatte den Bundeshaushalt 2027 auf den Weg gebracht. Vorgesehen sind unter anderem 200 Milliarden Euro neue Schulden. Die Bundesnetzagentur wirft eBay vor, gegen EU-Nutzerrechte zu verstoßen. Die Behörde kritisiert, dass die Handelsplattform rechtswidrige Inhalte nicht einfach genug melden lässt, Nutzer bei Kontosperrungen nicht klar informiert und Händlerkontaktdaten schwer auffindbar sind. eBay soll die Mängel abstellen, sonst droht ein Zwangsgeld. Große Sorge im Moment um Ralf Siegel. Der 80-jährige Komponist liegt offenbar mit einer schweren Lungenentzündung im künstlichen Koma. Das berichten Merkur und TZ unter Berufung auf den engsten Familienkreis. Ralf Siegel hat unter anderem das Lied Ein bisschen Frieden geschrieben, mit dem Nicole 1982 den Eurovision Song Contest gewonnen hat. Auf der A4 ist die Anschlussstelle Dresden-Hellerau in Fahrtrichtung Chemnitz bis heute früh 5 Uhr gesperrt. Grund sind Markierungsarbeiten, wie die Autobahn GmbH mitteilte. Autofahrer, die in Richtung Chemnitz fahren möchten, werden gebeten, die Auffahrt in Richtung Görlitz zu nutzen und an der Anschlussstelle Dresden-Flughafen zu wenden. Wer die Autobahn in Dresden-Hellerau verlassen möchte, soll bereits an der Anschlussstelle Dresden-Flughafen abfahren. Bei der Fußball-WM hat Spanien Cristiano Ronaldo einen bitteren Abschied von der WM-Bühne beschert und seine eigenen Titelansprüche untermauert. Die Spanier feierten dank des späten Treffers von Joker Mikel Merino in der Nachspielzeit einen 1:0-Sieg gegen Portugal und ziehen erstmals seit dem Titelgewinn 2010 wieder in ein WM-Viertelfinale ein.
0: Das Sachsenwetter.
2: Tiefstemperaturen zwischen 17 und 13 Grad. Heute windig, wolkig, etwas Regen. Höchsttemperaturen zwischen 25 und 27 Grad. Morgen Wolken und Sonne im Wechsel, nur einzelne Schauer, weiterhin windig, 22 bis 25 Grad.
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10: Ich bin Hendrik Daum. Höhere Ausgaben und mehr Schulden. Das Bundeskabinett hat den Haushaltsentwurf 2027 beschlossen. Und die Pläne, die stoßen auf breite Kritik, wie Tanja Wagner berichtet.
11: 555 Milliarden Euro Ausgaben, dazu eine Neuverschuldung von gut 200 Milliarden Euro.